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1: Aktuell in Karlsruhe, Rastatt und der Ortenau ist der Himmel leicht bewölkt, es bleibt trocken. Der Wind weht schwach aus westlicher Richtung. Im weiteren Verlauf bleibt die Bewölkung gering und es gibt keinen Niederschlag. In Dommersheim sind es gerade 24 Grad, in Gengenbach 25 und in Leonberg 21. Morgen erwarten wir in der Region wieder viel Sonne, bevor am Nachmittag einzelne Hitzegewitter möglich sind.
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2: Ich bin Uli Reitinger. Die Diskussion über die Frührente mit 63 geht weiter. Eigentlich will die Bundesregierung die abschlagsfreie Rente nach 45 Beitragsjahren abschaffen, aber die drei ostdeutschen CDU-Ministerpräsidenten Vogt, Kretschmer und Schulze sind dagegen. CSU-Chef Söder warnte jetzt im Ersten davor, das Rentenpaket wieder aufzuschnüren. Und SPD-Chefin Bärbel Bass forderte die Union im ZDF-Sommerinterview auf, ihre Position zu klären.
3: Die CDU war immer die, die die Frühverrentung abschaffen wollte. Die SPD hat sie eingeführt. Also ich glaube, die Ostministerpräsidenten der CDU müssen das jetzt mal mit der Fraktion der CDU-CSU klären, ob sie das behalten wollen. Die SPD wird sicherlich nicht dagegen sein.
2: Heißt, die SPD würde sich an den Kompromiss mit der Union halten und die Frührente mit 63 abschaffen. Aber wenn die CDU das Paket an der Stelle aufschnüren wollte, würde die SPD nicht im Wege stehen. Die schweren Waldbrände in Griechenland haben zwei weitere Menschenleben gefordert. Nach Angaben der Behörden kamen gestern der Pilot und der Co-Pilot eines Löschhubschraubers ums Leben. Der Helikopter stieß während eines Einsatzes westlich von Athen mit einem anderen Hubschrauber zusammen und stürzte ab. Der Pilot und der Co-Pilot des anderen Helikopters konnten notlanden und überlebten. Damit stieg die Zahl der Todesopfer der Brände in Griechenland auf 5. In der vergangenen Woche waren 3 Feuerwehrleute im Einsatz ums Leben gekommen. Wegen der stark gestiegenen Spritpreise in Deutschland zweifelt CSU-Chef Söder an der Wirksamkeit der sogenannten 12-Uhr-Regel an den Tankstellen. Sein Gefühl sei, sie funktioniere nicht wirklich und habe auch keine große Wirkung. Das sagte der bayerische Ministerpräsident im ARD-Sommerinterview.
4: Seit dem Beginn des Iran-Kriegs und der Blockade in der Straße von Hormuz sind die Spritpreise stark gestiegen. Der Tankrabatt hatte sie vorübergehend etwas gedrückt, aber eine baldige Neuauflage der Steuersenkung kann sich Söder nicht vorstellen. Sollten sich die Preise an den Zapfsäulen aber auch in den kommenden Monaten nicht entspannen, wäre er offen für weitere Maßnahmen wie einen Spritpreisdeckel oder eine Übergewinnsteuer für die Mineralölkonzerne. Er verwies auch auf die Pendlerpauschale, da komme noch mal viel Geld zurück, versprach er. Ursula Winkler, Nachrichtenredaktion.
2: US-Präsident Trump hat eine neue Gesprächsrunde mit Vertretern des Irans angekündigt. Die Verhandlungen sollen heute stattfinden, sagte er. Wo die Gespräche geführt werden sollen, ob sie auf mehrere Tage angelegt sind und wer genau daran beteiligt ist, ließ er offen.
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1: Auf der A61 von Koblenz Richtung Ludwigshafen ist die Ausfahrt zum Rastplatz Rothenstein wegen eines defekten Fahrzeugs gesperrt. Wer hier durchfährt, sollte alternativ planen. Auf der A61 von Hockenheim Richtung Ludwigshafen liegen zwischen dem Dreieck Hockenheim und dem Kreuz Speyer mehrere Spanngurte auf der Fahrbahn. Hier also bitte besonders aufpassen. Gute Fahrt.
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1: In der Nacht bleibt es in Karlsruhe, Rastatt und der Ortenau überwiegend klar. Im Laufe der Nacht ziehen dichtere Wolken auf. Es bleibt trocken, aber gegen Morgen können Schauer auftreten. Der Wind weht schwach aus Norden. In Bühl am Bahnhof 21 Grad, in Freudenstadt auf dem Marktplatz 18 Grad und in Tübingen am Uniklinikum 22 Grad. Morgen steigt die Gewittergefahr, besonders am Nachmittag und Abend.
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2: Ich bin Uli Reitinger. In der Diskussion um die Frührente mit 63 hat CSU-Chef Söder vor einem Scheitern der gesamten Rentenreform gewarnt. Er ist dagegen, das Rentenpaket aufzuschnüren, sagt er in der ARD. Im ZDF-Sommerinterview fordert Arbeitsministerin Bärbel Bass die Union auf, ihre Position zur Abschaffung der abschlagsfreien Frührente zu klären.
3: Arbeitsministerin Baas zeigte sich im ZDF offen dafür, das Paket nochmal aufzuschnüren, zumal die Frührente von der SPD eingeführt worden sei, die CDU wolle sie abschaffen. Aber vor neuen Gesprächen wünschte sich eine klare Position dazu vom Koalitionspartner CDU-CSU. Die drei ostdeutschen CDU-Ministerpräsidenten Kretschmer, Schulze und Vogt wollen an der abschlagsfreien Frührente festhalten. Ursula Winkler, Nachrichtenredaktion.
2: Feuerwehren in Südeuropa kämpfen weiter gegen die Waldbrände. Während sich die Lage in Spanien und in der Türkei etwas entspannt, kämpft die griechische Feuerwehr verzweifelt gegen einen großen Brand nahe Athen. Dort stießen zwei Löschhubschrauber in der Luft zusammen. Pilot und Copilot eines Helikopters kamen dabei ums Leben.
4: Das Fernsehen zeigte ein Video, auf dem der Moment des Unglücks zu sehen sein soll. Dabei berührt der eine Hubschrauber den Rotor des anderen. Kurz darauf explodiert der zweite Hubschrauber und stürzt brennend ab. Die Piloten des ersten Hubschraubers überlebten das Unglück. Aus Athen, Takis Zafos.
2: Fahrgäste der Deutschen Bahn haben nach einer Untersuchung von Verbraucherschützern für Fahrten tagsüber nur geringe Chancen auf ein Ticket zum Super-Sparpreis. Das günstigste Angebot, für das die Bahn auf ihrer Internetseite wirbt, war für Fahrten in der zweiten Klasse zwischen 7 und 19 Uhr an rund drei Vierteln der untersuchten Tage nicht verfügbar, berichtet die Frankfurter Allgemeine Zeitung. Stattdessen lagen die Super-Sparpreise an diesen Tagen demnach zwischen 15 und 157% über dem Werbepreis. Die Bahn kritisiert die Untersuchung und spricht von erheblichen methodischen Mängeln. Die Polizei ist in den nächsten Tagen verstärkt Temposündern auf der Spur. Heute beginnt der sogenannte Blitzermarathon. Ziel der Aktion bis zum kommenden Sonntag ist es laut Polizei und Innenministerien, die Zahl der schweren Verkehrsunfälle zu reduzieren. Insbesondere an Unfallschwerpunkten müssten Autofahrer mit Tempokontrollen rechnen.
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1: Auf der Autobahn 61 von Koblenz Richtung Ludwigshafen ist die Ausfahrt zum Rastplatz Rothenstein wegen eines defekten Fahrzeugs gesperrt. Wer sich auskennt, fährt besser anders. Gute Fahrt!
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Backstreet Boys, Bottle Up.

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1: Kurz vor 5 Uhr früh starten Karlsruhe, Rastatt und die Ortenau warm in den Morgen. Teils bewölkt, aber trocken. Vormittags klart es auf. Richtung Nachmittag steigen die Temperaturen an. Quellwolken können auftreten. Abends sind stellenweise kräftige Gewitter möglich. Der Wind weht meist schwach, frischt in Gewitternähe auf. In Gaggenau 22 Grad, in Appenweier 19 und in Reutlingen 20.
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2: Ich bin Uli Reitinger. Der Präsident des Deutschen Instituts für Wirtschaftsforschung, Marcel Fratscher, hält die geplante Abschaffung der abschlagsfreien Rente mit 63 für unverzichtbar. Das sei ein zentrales und finanziell das wichtigste Element der geplanten Rentenreform, sagte er der Rheinischen Post. Eine Abschaffung schaffe schätzungsweise knapp 10 Milliarden Euro an langfristigen Einsparungen und 125.000 zusätzliche Beschäftigte pro Rentnerjahrgang. Ohne dieses Element sei die Rentenreform tot, sagte der DEW-Präsident weiter. Die drei Ostministerpräsidenten der CDU, Kretschmer, Schulze und Vogt, wollen an der Rente mit 63 festhalten und haben damit eine Debatte zum Thema ausgelöst. Wegen der Waldbrände in Griechenland weist das Auswärtige Amt Reisende auf mögliche Gefahren hin. Die Waldbrandgefahr sei in großen Teilen des Landes aufgrund hoher Temperaturen und wenig Niederschlag sehr hoch. Zahlreiche Brandherde würden derzeit bekämpft, so steht es auf der Internetseite des Ministeriums.
3: Das Auswärtige Amt rät Griechenland-Urlaubern, sich immer gut über die Lage zu informieren, etwa beim Wetterdienst und über Notfallbenachrichtigungen, die man auf dem Handy aktivieren kann. Seit Tagen kämpfen die Feuerwehrleute in Griechenland gegen die Flammen. Vor allem bei einem Großbrand nahe der Hauptstadt Athen. Dort kollidierten Medienberichte zufolge nun auch noch zwei Löschhubschrauber in der Luft und stürzten ab. Die Crew der einen Maschine überlebte das Unglück. Ursula Winkler, Nachrichtenredaktion.
2: Die Polizei nimmt in dieser Woche wieder Raser verstärkt ins Visier. Mitten in der Hauptreisezeit gibt es ab heute mehr Radarkontrollen in den meisten Bundesländern. Das Ganze nennt sich Blitzermarathon.
4: Der Blitzermarathon dauert eine Woche und findet immer im April und im August statt. Laut Polizei sind solche sogenannten Speedweeks sehr effektiv, um etwas gegen Raser zu unternehmen. Auch wenn manche nur kurzzeitig vom Gas runtergehen, führen solche Aktionen allgemein zu einem besseren Bewusstsein für die Geschwindigkeit. Zu schnelles Fahren ist nach wie vor die Hauptursache für Verkehrsunfälle, die tödlich enden. Besonders viel wird in der Nähe von Schulen und Kindergärten, Baustellen, Altenheimen und Krankenhäusern geblitzt. Elisa Schuh, Nachrichtenredaktion.
2: US-Präsident Donald Trump hat eine neue Gesprächsrunde mit Vertretern des Irans angekündigt. Die Verhandlungen sollen schon heute stattfinden, sagte er. Wo die Gespräche geführt werden sollen, ob sie auf mehrere Tage angelegt sind und wer genau daran beteiligt ist, ließ er offen.
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1: Achtung auf der Autobahn. 5 von Heidelberg Richtung Karlsruhe. Da gibt es zwischen der Raststätte Bruchsal und der Ausfahrt Bruchsal eine ungesicherte Unfallstelle. Auf der Autobahn 8 in Richtung Stuttgart steht in Höhe Leonberg West ein defektes Fahrzeug, also bitte aufpassen. Auf der Autobahn 61 von Koblenz Richtung Ludwigshafen ist die Ausfahrt zum Rastplatz Rothenstein wegen eines defekten Fahrzeugs gesperrt. Hier müsst ihr derzeit einen Umweg einplanen. Gute Fahrt!
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5: Ja, ihr habt richtig gehört. Alles neu bringt normalerweise der April. Bei uns jetzt wohl der August. Guten Morgen und willkommen im Montag. Es verändert sich natürlich nicht alles, aber wir sind wieder zu zweit hier. Ich freue mich sehr.
6: Wunderschönen guten Morgen. Ich bin Steffi, wie schon gehört. Und heute freue ich mich wirklich, dass wir ab jetzt hier zu zweit sitzen und in den Tag starten.
5: Ja, richtig als gut. Neue Kollegin, herzlich willkommen im Team, liebe Steffi. Dein erster Arbeitstag heute mit uns gemeinsam. Und du hast mich schon so gekriegt, sie ist gelaufen heute früh. Den ganzen Weg zur Arbeit könnte ich ja nie.
6: Den ganzen Weg. Das klingt, als wäre ich im Marathon gelaufen. Bin ich nicht, aber danke, danke. Laufen muss es auch jetzt für uns.
5: Dann starten wir mal gemeinsam rein in dieses neue Abenteuer. Jetzt alle zusammen.
6: Ja, und wir starten richtig gut rein mit viel Energie mit Bebe Rexha und Faithless New Religion.
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0: 5:10 Uhr, hier ist Radio Regenbogen am Morgen.
1: Guten Start in diese neue Woche.
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3: Von Ferne sehe ich, die Parklücke ist knapp. Das Auto passt kaum hinein. Der Parkvorgang dauert seine Zeit. Die Konsequenzen sind augenscheinlich. Ein Rückstau blockiert die Straße. Jetzt steht das Auto still. Alles könnte sich auflösen. Es ist eingeparkt. Aber es löst sich nichts auf. Denn der erste Fahrer in der Schlange fährt nicht weiter. Er hält an. Warum? Das Seitenfenster geht auf. Jetzt hält er der Fahrerin eine Standpauke. Sie hat ihn aufgehalten. Dass er jetzt andere aufhält, scheint er nicht zu bemerken. Dafür beginnt ein Hubkonzert. Der Vorgang erinnert mich von Fern an die Bergpredigt. Alles, was ihr von anderen erwartet, das tut auch ihnen. Wäre er doch nur weitergefahren, er wäre barmherzig gewesen. Thomas Dietrich, Katholische Kirche.
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0: Guten Morgen, Radio Regenbogen am Montag, gleich mit Taylor Swift, Opa Light, alle deine Lieblingshits zum Wachwerden heute für einen sonnigen Tag, der perfekte Song. Und es ist ein anderer Alltag heute Morgen, Ferienzeit in Baden-Württemberg, auch in der Pfalz noch der letzte Schwung, Sommerferien.
1: Ja, aber für alle, die halt heute trotzdem ins Auto müssen, manche halt doch auch zur Arbeit oder für den Family-Ausflug, gibt es jetzt zwei wichtige Sachen. Ab heute ist Blitzermarathon, die Speed Week startet und das heißt vor allem in den Städten wird geblitzt. Stuttgart, Mannheim, Karlsruhe, Freiburg, Heidelberg und Heilbronn.
0: Und es wird ja auch gebaut in der Ferienzeit. Großbaustelle auf der A5 zwischen Riegel und Rust. Hier dürft ihr nur 80 fahren. Oder für die Pendler in Freiburg. Da arbeiten die Verkehrsbetriebe entlang der Zähringer Straße. Zum Teil ist da nur eine Spur frei. Immer wieder lange Staus noch bis Oktober. Und 4 Jahre wird es ab jetzt wohl dauern zwischen Mannheim und Ludwigshafen. Neue Baustellen an der Kurt-Schumacher-Brücke. Die Umleitungen hier seht ihr überall, zum Teil über die Autobahn. Also kräftig was los.
1: Ich empfehle Snacks einzupacken für die Kinder, wenn ihr unterwegs seid. Es geht ganz gut was auf unseren Straßen, Baustellen und Blitzer. Wenn ihr was seht, dann gebt uns gerne Bescheid. 08 34 35 36.
0: Guten Start zusammen.

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1: Guten Morgen, Jörg. Die Woche, die startet ja mal wieder so richtig heiß.
2: Heute gibt's wieder einen heißen Tag. Am Vormittag viel Sonne, wenig Wolken und trocken. Am Nachmittag dann ein bisschen mehr Gebrodel, örtliche Schauer und einzelne Hitzegewitter. Hitzegewitter einfach deshalb, weil es wieder bis 36, 37 Grad raufgeht am Nachmittag.
3: Es ist Montagmorgen, der 3. August, 5:30. Bei uns heute früh im Radio Regenbogen News Team Susanne Weise mit den wichtigsten Infos des Morgens.
4: Guten Morgen. Ab heute ist wieder Blitzermarathon, auch in Baden-Württemberg und der Pfalz. Die Speedweek startet und vor allem in den Städten wird geblitzt, aber nicht nur. Und Fußball-Bundesligist Hoffenheim hat Stürmer Adam Dagin von RB Salzburg verpflichtet. Der 20 Jahre alte Däne bekommt einen langfristigen Vertrag. Mehr hat die TSG am Abend nicht mitgeteilt.
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3: Achtung auf der A5 Heidelberg Richtung Karlsruhe. Eine Unfallaufnahme hier im Kurvenbereich an der Ausfahrt Bruchsal. Dann auf der A8 Karlsruhe Stuttgart. Defektes Fahrzeug Höhe Leonberg West. Und wenn ihr noch was entdeckt, dann bitte kurz Bescheid geben. Sprachnachricht an die Radio Regenbogen App oder WhatsApp 08000 34 35 36. Gute Fahrt euch heute Morgen mit neuer personeller Aufstellung hier bei Radio Regenbogen. Stefanie Boinke, schön, dass du da bist.
1: Ich freue mich auch sehr.
3: Und herzlich willkommen im Team.
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0: 5:40 Uhr, hier ist Radio Regenbogen am Morgen mit Jens und Steffi.
1: Morgen!
0: Schön, dass wir gemeinsam hier in diesem Tag starten, mit Applaus sogar. Ja, wenn sogar Superstar Ed Sheeran neidisch auf deinen Song ist, dann weißt du echt, du hast es geschafft.
1: Doch.
0: Du hast es wirklich geschafft. Und Alex Warren, der hat es definitiv.
1: Genau der Richtige, den wir brauchen können für so eine frühe Uhrzeit. Super positive Energie zum Start in den Tag mit Fever Dream. Alle deine Lieblingshits zum Wachwerden. 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

0: 5.46 Uhr ist es. Guten Morgen, Radio Regenbogen am Montag. Rein geht's in diesen neuen Tag. Wir haben Zuwachs bekommen in der Radio Regenbogen-Familie hier.
1: Guten Morgen.
0: Eine neue ist mit dabei ab sofort am Morgen. Stefanie Woinke, guten Morgen. Guten
1: Morgen. Es klingt, als wäre ich so ein Baby, so neugeboren hier reingekommen.
0: Ja, quasi. Man wartet nur noch drauf, dass du anfängst zu quäken jetzt.
1: Ja, pass auf, kommt noch.
0: Und Susanne Weise ist wie immer bei uns. Guten Morgen,
2: guten
0: Susanne.
2: Morgen.
0: Und hat die neuesten Infos des Tages für uns erzählt.
2: Ja, Augenblick, jemand eine Maus hakt.
0: Nein.
2: Jetzt geht's. Ja. Ab heute Blitzermarathon in vielen Bundesländern, auch in Baden-Württemberg und Rheinland-Pfalz. Während dieser Speed Week wird vor allem in den großen Städten geblitzt, aber eben nicht nur. Baden-Württembergs Landespolitiker nutzen die Sommerpause für Touren im ganzen Land. Vom Hohenlohe-Kreis bis in den Südschwarzwald ist Ministerpräsident Özdemir unterwegs. Finanzminister Bayers will neben Betriebsbesichtigungen auch mit Jugendlichen in Heidelberg Basketball spielen. Agrarministerin Gentges besucht landwirtschaftliche Betriebe und Umweltministerin Walker schaut sich nachhaltige Projekte an, vom Solarpark bis zur Wasserversorgung im Schwarzwald und in Kleebronn, heute Auftakt der 26. DRK-Blutspendeaktion im Freizeitpark Tripsdrill. Laut Veranstalter die größte Blutspendeaktion Deutschlands. Wichtige Sache, gerade jetzt im Sommer, wo immer Blutspenden fehlen.
1: Absolut.
0: Oh, cool. Rein geht's in diesen neuen Tag mit allen deinen Lieblingshits. Dieser Mann hat auch immer sehr viel Herzblut für seine Songs.
1: Wow.
0: Rod Stewart. Und Baby J.

0: 5 Uhr, jetzt gleich 58, hier ist Radio Regenbogen am Morgen mit Jens und Steffi.
1: Gleich nach 6 eine Frau, die Autofahren hasst und deswegen lässt sie sich 100% zu ihren Shows fahren, hat dann aber volle Energie auf der Bühne. Pick up, aus ist, alle deine Lieblingshits zum Start in den neuen Tag, gibt's gleich hier bei Radio Regenbogen.
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0: Guten Morgen, Jörg. Mit 37 Grad wird es heute echt wieder so richtig heiß hier in der Region.
5: Und auch ein bisschen hinterhältige Schwüle dazu. Entsprechend wird es dann im Laufe des Tages unangenehm. Am Vormittag doch mit Sonne, ein paar Wolkenfelder dazu. Am Nachmittag dann ein bisschen mehr Gebrodel. Und die Schauer und Gewitter erwischen nicht alle, aber ein paar wird es erwischen. Und örtlich ist das wegen der vielen Feuchtigkeit in der Luft auch unwetterartig.
1: Montagmorgen, es ist der 3. August.
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6: Das sind die Themen um 6 Uhr. Söder rüttelt an 12 Uhr Tankstellenregel. Und die gute Nachricht aus dem Neckar-Odenwald-Kreis. Riesenerfolg bei Handysammelwettbewerb. Ich bin Susanne Weise. Schönen guten Morgen. Die 12-Uhr-Regel an den Tankstellen hilft nicht gegen die hohen Spritpreise. Das meint auch CSU-Chef Söder. Sein Gefühl sei, sie funktionieren nicht sehr gut und habe auch keine große Wirkung, sagte Söder im Ersten. Radio Regenbogen-Reporterin Ursula Winkler.
7: Seit dem Beginn des Irankriegs und der Blockade in der Straße von Hormuz sind die Spritpreise stark gestiegen. Der Tankrabatt hatte sie vorübergehend etwas gedrückt, aber eine baldige Neuauflage der Steuersenkung kann sich Söder nicht vorstellen. Sollten sich die Preise an den Zapfsäulen aber auch in den kommenden Monaten nicht entspannen, wäre er offen für weitere Maßnahmen wie einen Spritpreisdeckel oder eine Übergewinnsteuer für die Mineralölkonzerne. Er verwies auch auf die Pendlerpauschale, da komme noch mal viel Geld zurück, versprach er. Vorerst hofft er auf baldigen Frieden im Iran und damit auf freie Handelswege.
6: Unterdessen soll es im Irankrieg heute eine neue Gesprächsrunde geben. Das hat US-Präsident Trump angekündigt. Wo genau und wer daran teilnehmen wird, ließ er allerdings offen. Trump erklärte erneut, er habe auch Bitten mehrerer Länder, darunter Iran, quasi in letzter Minute von einer neuen Angriffswelle abgesehen, die verheerend gewesen wäre. Der Iran wolle einen Deal schließen, sagte Trump. Dafür gibt es aber noch keine offizielle Bestätigung aus Teheran. Im Freizeitbad Stegermatt in Offenburg gilt ab sofort eine neue Besucherobergrenze. Statt bisher 2600 dürfen jetzt nur noch 2000 Badegäste gleichzeitig rein. Das Personal soll dadurch die Badeordnung besser überwachen und Regelverstöße konsequenter verfolgen können. Inhaber einer Offenburg-Card oder Jahreskarte kommen auch bei ausgebuchtem Bad noch hinein. Und die gute Nachricht aus dem Neckar-Odenwald-Kreis. Bei einem Handysammelwettbewerb der Kreislaufwirtschaft sind fast 5400 Altgeräte zusammengekommen. Vereine aus dem gesamten Landkreis haben mitgemacht. Auf Platz 1 ist der Biotopschutzbund Waldürn mit 937 alten Handys. Preisgeld dafür 1000 Euro. Neben dem Wettbewerbsgedanken stand natürlich auch der Umweltschutz im Vordergrund. In alten Mobiltelefonen stecken ja Rohstoffe wie Gold, Kupfer, die recycelt werden können.
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1: Die A5 Heidelberg in Richtung Karlsruhe. Hier gab es einen Unfall in der Ausfahrt Bruchsal. Das Ganze hier auch noch im Kurvenbereich. Die A6 Heilbronn-Mannheim an der Einfahrt Sinsheim. Ungesicherter Unfall auf dem Beschleunigungsstreifen. Und die neuesten Blitzer heute früh in Bretten im Brückle, in Graben-Neudorf in der Heidelberger Straße. Und wenn ihr noch einen entdeckt, es ist ja Blitzermarathon heute bei uns in Baden-Württemberg, dann bitte Bescheid sagen. Sprachnachricht an 08000 34 35 36. Zusammen kommen wir gut an. Dankeschön und gute Fahrt.
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0: Premiere für mich heute Morgen hier bei Radio Regenbogen am Morgen. Ich freue mich wirklich sehr auf diese ganzen Momente hier morgens zusammen.
1: Herzlich willkommen, Steffi, im Team. Schön,
0: danke,
1: dass du da bist. Und ja, egal wie alt man ist, es gibt immer noch so erste kleine Male oder hat jeder von uns richtig schöne Momente. Und wir wollen heute Morgen von euch wissen, was habt ihr zum letzten das erste Mal gemacht. Wir sprechen in 10 Minuten mal gleich drüber.
0: Gleich gibt's einen Song, da bin ich mir ganz sicher, der läuft auch immer noch in den Sommerferien, in den Kids-Clubs, auf den Campingplätzen. Vamos a la Playa von Luna direkt nach Tampa City. Habt wirklich einen schönen Start in den Tag.
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0: Guten Morgen, willkommen im Montag. Radio Regenbogen ist hier, 6.09 Uhr. Heute mit einer neuen Kollegin. Steffi ist bei uns am Start. Herzlich willkommen und guten Morgen im Team hier.
1: Guten Morgen.
0: Für dich heute alles neu und genau dieses Gefühl kennen wir auch alle, oder? Wenn wir was Neues machen.
1: Ja, total. Du sagst es heute, früh ist für mich alles so ein bisschen zum ersten Mal. Mein erster Morgen hier bei Radio Regenbogen, das erste Mal mit Jens. Ja. Warte, klingt falsch, aber hier zumindest. Und natürlich das erste Mal mit euch. Und genau deshalb sammeln wir heute eure letzten kleinen ersten Male.
0: Dieses Gefühl im Leben hört ja nie auf. Man ist nicht irgendwann fertig mit neuen Sachen. Man lernt ja ständig dazu. Das erste Mal, was weiß ich, selber Sushi rollen, allein frühstücken gehen, mit einer neuen Frisur aus dem Laden laufen. Das sind alles so Dinger, ne?
1: Ja, und es geht dabei ja gar nicht um diese großen Lebenskapitel, sondern um die kleinen Momente, wo man kurz denkt, ah krass, hab ich noch nie gemacht vorher.
0: Ja. Hier.
2: Ich heiße Samira und ich habe vor einem Monat selber Spaghetti gemacht mit Bolognese.
1: Oh.
0: Ja. Genau sowas. Klein, aber mit Gefühl zum allerersten Mal. Denn wenn was Gefühle auslöst, dann Spaghetti Bolognese.
1: Und das immer noch, das bleibt. Wann waren eure letzten kleinen ersten Male? Was war es? Ruft uns an oder schickt uns eine WhatsApp-Sprachnachricht auf die 08000 34 35 36.
0: Wir freuen uns.

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Survivor hat ja recht. Wer heute im Job überlebt, ist wirklich ein Tiger. Halbes Team ist ja im Urlaub, der Rest hält die Stellung wie die letzten Azubis auf der Alm. Und da hier erstmal ein Applaus von mir hier an dieser Stelle, die auch alleine im Studio steht. Das ist der Kampfgeist in der Region, den wir heute brauchen. Und den gibt's jetzt auch noch auf Spanisch. Einer eurer Lieblingshits hier bei Radio Regenbogen. Shakira, dai dai. Schönen Montag zusammen. 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

0: 80er hier bei Radio Regenbogen mit Your If I Was. Und in wenigen Momenten nach den Nachrichten um 11 wird's richtig laut hier mit Bibi Rexha. Ich hab euch gewarnt. Aber es ist der perfekte Hit, wenn der dritte Kaffee heute schon nicht mehr hilft. Hilft nur noch dieser Bass. Bibi Rexha, New Religion bei Radio Regenbogen.
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0: So, und für alle Ferienkinder wie meine Jungs zu Hause, die gerade erst aus dem Bett gefallen sind, es ist echt eine gute Wahl, weil draußen wird es jetzt erst spannend. Die Wolken von heute früh, die sind jetzt wie weggefegt, die verziehen sich, es scheint durchgehend die Sonne, Temperatur zieht kräftig an, wir steuern auf bis zu stellenweise 38 Grad, so heute am Nachmittag. Sogar im Schwarzwald, weit oben, werden es noch bis zu 34 Grad heute, damit auf jeden Fall rechnen. An diesem Montag, der 3. August.
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5: Das sind die Themen um 11 Uhr. Speed Week auch in Baden-Württemberg. Polizei startet Blitzermarathon. Und die gute Nachricht für ganz Baden-Württemberg. Neue Vergünstigungen beim Landesfamilienpass.
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0: So, wir klären das noch mit den Nachrichten und liefern das natürlich nach. Wir gucken jetzt auf die Straßen auf der A6 Mannheim Richtung Heilbronn zwischen Mannheim-Sandhofen und Viernheimer Dreieck. 4 Kilometer Stau, da gab es einen Unfall, die Strecke ist aktuell noch gesperrt. Bitte weiträumig umfahren. Auf der A8 Stuttgart Richtung Karlsruhe zwischen Heimsheim und Pforzheim Nord 6 Kilometer Stop and Go. Dann die Gegenrichtung A8 Karlsruhe Richtung Stuttgart zwischen Pforzheim West und Pforzheim Süd 8 Kilometer Stop and Go. Und wir haben noch die Unfallaufnahme auf der A5, kommt gerade noch rein. Die besteht noch Karlsruhe Richtung Heidelberg zwischen Waldorf-Wiesloch und Heidelberg-Schwetzingen. Auf der linken Spur läuft hier noch eine Unfallaufnahme. Geblitzt wird in Mösbach, Ortseingang gegenüber von Fahrrad Merkel. Und falls ihr noch was gesehen habt, ihr wisst Bescheid, es geht ganz fix. Schickt mir eine Sprachnachricht 08000 34 35 36. Gute Fahrt euch.
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0: Ja, manche Montage spürt man in den Armen, im Rücken, in den Füßen. Ihr seid da nicht allein, auch wenn es schon ein bisschen leer ist im Geschäft.
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Mama was Queen of the Mambo, Papa was King of the Congo. Kein Mensch hat je verstanden, was Manu Chao uns damals sagen wollte, aber genau das ist der Trick bei Bongo Bonk. Der Rhythmus erklärt sich einfach von selbst und bleibt so hängen. Und ehrlich, bei 38 Grad heute reicht sowieso nur noch Kopfnicken statt Konzentration. Einer eurer Sommerlieblingshits hier bei Radio Regenbogen. Und weil wir gerade so schön in Sommerlaune sind, Miles Smith, der zieht diese lockere Wochenendstimmung einfach durch diesen Montag durch. Ja? Nehmen wir gerne. Stay bei Radio Regenbogen.

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6: Minütchen noch, dann ist es genau 11:30. Wir schauen auf die A5 Karlsruhe Richtung Heidelberg. Wenn ihr hier zwischen Waldorf-Wiesloch und Heidelberg-Schwetzingen unterwegs seid, da läuft gerade eine Unfallaufnahme auf der linken Spur. Die B292, das ist Sinsheim Richtung Mosbach. Zwischen Sinsheim und dem Abzweig nach Deisbach. Hier ist ein totes Tier auf der Straße. Dann haben wir den Stau auf der A6 Mannheim Richtung Heilbronn. Zwischen Mannheim-Sandhofen und Viernheimer Dreieck. Die Strecke ist noch wegen einer Unfallaufnahme gesperrt. 4 Kilometer Stau. Auf der A8 Stuttgart Richtung Karlsruhe zwischen Heimsheim und Pforzheim Nord 6 Kilometer Stop and Go. Die Gegenrichtung A8 Karlsruhe Richtung Stuttgart, auch hier die Dauerbaustelle zwischen Pforzheim West und Pforzheim Süd 8 Kilometer Stop and Go. Es wird geblitzt in Weisach, in der Brunnenstraße, in Freiburg im Breisgau, in der Alemannenstraße und liebe Grüße gehen auch raus an Bernd, der hat den Blitzer zwischen Gernsbach und Loffenau gesehen. Habt ihr noch was gesehen, dann gerne auch eine Sprachnachricht schicken. Die Community vorwarnen 08000 34 35 36, das ist die Nummer direkt zu mir hier ins Studio. Ich sag schon mal Dankeschön und habt einen wunderschönen Montagmittag. Christina Kleech hier, hi.
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0: Auch wenn er Dinge dann halt neu samplet, neu mixt, er schafft es einfach, einen riesen Hit wieder draus zu machen. Ein Banger, David Guetta, Anne-Marie und Coi Leray mit Baby Don't Hurt Me, eigentlich original Hathaway, aber hier original David Guetta. Einer eurer Lieblings-Dance-Hits hier bei Radio Regenbogen. Und jetzt tun wir alle was richtig Gutes. Ich find's sensationell, dass es diese Aktion heute gibt. Und danach geht's ab auf die Achterbahn. Wer will? Denn ab heute gibt's nämlich die größte Blutspendeaktion im Erlebnispark Tripsdrill. Also wir spenden Blut, bekommen eine Freikarte sogar noch dafür. Und auch noch ein echt gutes Gefühl, denn wir tun was für alle. Und das ist auch dringend nötig jetzt im Hochsommer, denn unsere Blutreserven sind leer. Astrid Steps von der Stadt-Landkreis Klinik Heilbronn.
1: Wir brauchen wirklich extrem Hilfe. Es ist in der Tat so, dass wir eine äußerst angespannte Situation bei den Erythrozytenkonzentraten haben, also den roten Blutkörperchen. Es ist also eine Zeit, in der sowieso schon weniger Blutspender zum Spenden kommen, aber durch diese warmen Temperaturen ist es natürlich noch weniger.
0: Absolut. Im Sommer ist das halt auch immer eng, weil weniger Leute da sind. Das sind Ferien wegen der Hitze, hat sie ja auch schon gesagt. Es gibt mehr Unfälle auf den Straßen, statistisch festgehalten. Und ich gehe regelmäßig Blut spenden und ich merke das auch tatsächlich in den E-Mails, in den Briefen, die kommen. Bitte komm Blut spenden, sobald du wieder kannst. Gerade wenn man eine seltene Blutgruppe hat, so wie ich jetzt null negativ, hey, geht hin, das ist einfach nur ein Piekser, mehr nicht. Dieter Horstmann aus Heilbronn spendet deshalb auch regelmäßig.
2: Ich meine, es dient der Allgemeinheit auf der einen Seite und auf der anderen Seite ist es, naja, so als Tipp für Bluthochdruckpatienten ganz praktisch, den halben Liter Blut loszuwerden. Das senkt den Blutdruck für ein paar Tage. Dann geht man alle, naja, Männer halt alle 2 Monate. Ich meine, jede Spende zählt im Grunde genommen und wenn man das nur 2-mal im Jahr macht, ist den Leuten auch schon geholfen.
0: Absolut, da hat er sehr, sehr recht. Also ab heute die größte Blutspendeaktion Deutschlands. Geht gerne hin, wenn ihr sowieso nach Tripsdrill wolltet, vorm Haupteingang beim Erlebnispark dort. Noch die ganze Woche bis Freitag. Ich sag schon mal im Namen aller danke für eure Blutspende.
3: 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Nico Santos, why don't you stay?

0: Oh, wie herrlich! Pfufft uns weiter rein in diesen Montag, so positiv. Fun mit Some Nights bei Radio Regenbogen bei der Arbeit. Ein paar Minütchen noch und nach den Nachrichten um 12. Alle eure Lieblingshits. Und natürlich darf Katy Perry da nicht fehlen. Unconditionally habe ich für euch. In wenigen Momenten hier bei Radio Regenbogen.
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0: Ja, die Mittagspause und die Sonne meinen's mehr als gut mit uns. Schatten ist gerade was sehr, sehr Wertvolles bei uns in der gesamten Region. Also die Sonne hat sich durchgekämpft, die Wolken sind weg. Es ist auch fast windstill, es bleibt knallblau und trocken. Es wird ziemlich heiß um Karlsruhe rum. Da klettert das auf bis zu 36 Grad insgesamt, sind aber lokal bis zu 38 Grad heute Nachmittag drin. Und es bleibt auch trocken, dieser Montag, der 3. August.
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12: Das sind die Themen um 12 Uhr. Der Blitzermarathon hat begonnen. Und die gute Nachricht aus Sinsheim. Ab heute kann man sich das Retro-Kennzeichen bestellen. Ich bin Stefan Keller. Hallo. Die Speedweek hat begonnen. Manche nennen sie auch den Blitzermarathon. Auf Autobahnen, Bundesstraßen und innerorts ist die Polizei bis Sonntag wieder verstärkt Rasern auf der Spur. Ralf Mehlhorn berichtet.
13: Die Speedweek ist eine vom europäischen Polizeinetzweck Roadpol europaweit abgestimmte Aktion. In Deutschland sind laut ADAC nur Bayern, Sachsen und das Saarland nicht dabei. Polizei und Innenministerium wollen mit der Aktion erreichen, dass es weniger schwere Verkehrsunfälle gibt. Deshalb sind Blitzer vor allem auch an unfallträchtigen Streckenabschnitten oder in Gebieten mit besonderer Gefährdungslage aufgestellt. Vor Schulen, Altenheimen, an Krankenhäusern oder Baustellen.
12: Der Einzelhandel in Deutschland hat im ersten Halbjahr wieder ein wenig mehr Umsatz gemacht. Laut Statistischem Bundesamt gingen die realen Erlöse um 0,7% nach oben. Das ist ein Plus von 2,2% inklusive Preissteigerungen. In einer Umfrage des IFO-Instituts schätzen aber mehr als die Hälfte der Einzelhändler die Nachfrage im Juli als unzureichend ein. Das Verhältnis zwischen dem Deutschen Fußballbund und FIFA-Präsident Gianni Infantino ist nicht mehr zu kitten. Das sei aus seiner Sicht ein irreparabler Vertrauensverlust und nicht nur zum DFB, das sagte DFB-Geschäftsführer Andreas Rettig im Interview mit dem Stern. Auch der englische Fußballverband hat laut Sky Infantino jegliche Unterstützung entzogen und der europäische Fußballverband UEFA droht dem FIFA-Präsidenten mit rechtlichen Schritten. Infantino war letzte Woche mit seinem Plan gescheitert, die WM zu privatisieren. Und die gute Nachricht aus dem Rhein-Neckar-Kreis. Seit Jahren kämpfen die Sinsheimer darum. Ab heute können sie sich den Termin für das Altkennzeichen SNH sichern. Gebucht werden kann online über die Webseite des Kreises. Je nachdem, wie groß der Ansturm ist, will die Stadt das Angebot auch erweitern. Das SNH-Kennzeichen wurde vor seiner Wiedereinführung das letzte Mal 1972 ausgegeben.
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0: Gleich 3:03. Schönen Mittag auf die A8. Wenn ihr München Richtung Stuttgart unterwegs seid, zwischen Wendlingen und Esslingen, da liegt ein toter Greifvogel auf der Straße. Die A6 Mannheim Richtung Heilbronn zwischen Mannheim, Sandhofen und Viernheimer Dreieck. 4 Kilometer Stau, da läuft gerade noch eine Unfallaufnahme auf der rechten Spur. Dann sind wir auf der A8 Stuttgart Richtung Karlsruhe. Die Dauerbaustelle zwischen Pforzheim Süd und Pforzheim Nord. 4 Kilometer Stop and Go in der Gegenrichtung Karlsruhe Richtung Stuttgart auf der A8. Da haben wir zwischen Pforzheim West und Pforzheim Süd 8 Kilometer Stop and Go. Und die A81 Singen Richtung Stuttgart. Hier haben wir 4 Kilometer Stau wegen der Baustelle zwischen Rottenburg und Schönbuchtunnel. Es wird geblitzt in Mudau, in der Buchener Straße, auch in Bensheim, in der Europaallee. Aber ihr wisst Bescheid, wenn ihr auch was gesehen habt, gerne die Community vorwarnen. Wir wissen ja Speedweek und so weiter. Es geht ganz schnell. 08.034.35.36. Gerade eine Sprachnachricht reinschicken, das geht am schnellsten. Danke euch, gute Fahrt.
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0: Ja, und da sind wir angekommen, irgendwo zwischen geht doch oder boah, erst 12, wo er auch gerade steht, sitzt oder steckt. Wir feiern uns jetzt zu Shakira. Shakira.

Ja, einmal ein Banger, immer ein Banger. Ten Sharp You hier bei Radio Regenbogen bei der Arbeit mit all euren Lieblingshits. Und das hier gilt auch für diesen Song. Diana Ross, Upside Down. Ja, wie gesagt, einmal ein Banger, immer ein Banger. Denn jetzt läuft diesen Sommer Felix hier mit Cascada mit diesem coolen Cover rauf und runter. Und natürlich auch hier bei Radio Regenbogen mit all euren Lieblingssongs. Und dieser hier gehört eben auch dazu. Boy, You Turn Me, Felix hier und Cascada. Und dann wird aus dieser Mittagspause eine richtig fette, coole Mittagspause.

0: absolutes Kindheitsgefühl. Geile 80er. Susan Vega, Luca, das sind alle deine Lieblingshits hier bei Radio Regenbogen. Jetzt macht sich Michael Schulte ready, um für euren Feierabend zu performen. Love Sick willst du singen, Michael. Wir können jetzt aber keine schlechte Laune gebrauchen im Feierabend, ne? Love Sick klingt ja schon eher so ein bisschen nach Herzschmerz.
1: Ja, Herzschmerz ist vielleicht gar nicht so unbedingt das Richtige. Das ist ja auch eigentlich eher ein positiver Song, wo es darum geht, dass das Verliebtsein halt wahnsinnig schön sein kann und dass es natürlich auch krasse Gefühle mit sich bringt. Dass es aber manchmal auch so krass ist, dass man so denkt, what the fuck ist hier eigentlich gerade los, und sich fast schon ein bisschen krank fühlt, wenn man zu doll verliebt ist und so fragt, was hier eigentlich mit meinem Körper los ist. Aber eigentlich auch ein sehr positiver Song. Und ich finde auch einen Song, der jetzt irgendwie für den Sommer ganz geil passt.
0: Nö. Dann geht's klar. Michael, leg los.

Damit ihr gut heimkommt, jetzt aktuelle Gefahrenmeldung vom Radio Regenbogenverkehrsteam. Vorsicht gerade auf der A5 Karlsruhe Richtung Heidelberg. Zwischen Karlsruhe Mitte und Karlsruhe Durlacht, Obacht, da gab es einen Unfall auf der mittleren Spur. Macht langsam, kommt gut an, komplette Verkehrsübersicht gleich wieder, kurz nach 4.

0: Wenn ihr trotz fast 40 Grad das Gefühl habt, mitwippen zu müssen, dann hört ihr Radio Regenbogen mit all euren Lieblingshits. Fergal Shaki, A Good Heart. Gleich ist Pink am Start. Richtig schöner Hit. What About Us? Kommt drauf auf eure Playlist. Gleich unter anderem mit dabei. Nach 4.
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1: Heute gibt's kein zu viel Eis, das ist das Gute. Fast 40 Grad in der Spitze, Wahnsinn, und noch ganz viel Sonne. Es kommen aber ab sofort immer wieder mehr Wolken zu uns, vor allem im Markgräflerland und im Schwarzwald zum Feierabend. Gewitter drin. Morgen grillen wir weiter munter vor uns hin, bis zu 40 Grad erneut. Viel Sonne, aber auch erneut gegen Feierabend. Dann immer wieder Regen und Gewitter.
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2: Das sind die Themen um 16 Uhr. Der Streit um die Rente mit 63 nimmt wieder Fahrt auf. Und die gute Nachricht aus Freiburg, die Uniklinik unterstützt die Radiologieausbildung in der Ukraine. Ich bin Stefan Keller. Hallo. Was wird aus der geplanten Rentenreform? Linken-Chefin Ines Schwertner fordert statt der Streichung einen Ausbau der abschlagsfreien Rente nach 45 Beitragsjahren. Mecklenburg-Vorpommerns Ministerpräsidentin Manuela Schwesig machte im ZDF klar, an der Regelung dürfe nicht gerüttelt werden. Claudia Wächter berichtet.
3: Denn ansonsten würden vor allem die Menschen im Osten bestraft, warnt Schwesig. Sie will im Herbst wiedergewählt werden, aber auch einige andere Ministerpräsidenten aus dem Osten fordern, die Rente mit 63, die muss bleiben. Ein Problem für die Bundesregierung in Berlin. Denn die will eigentlich ihre Rentenreform als Gesamtkonzept durchbringen. Tenor, fehlen Bausteine, dann riskiert das gesamte Haus einzustürzen.
2: Mehr als 1000 Juristen unterstützen inzwischen einen Aufruf für ein AfD-Verbot. Das teilt der Republikanische Anwälteverein mit. Mitte Juli waren es noch gut 500 Unterstützer. Der Verein fordert Bundesregierung und Bundestag auf, ein Verbotsverfahren zu prüfen. Ob ein solcher Antrag kommt, ist politisch weiter umstritten. Wegen extremer Trockenheit greift Rumänien zu drastischen Mitteln. Die Armee hat in der Donau einen Felsen gesprengt, damit mehr Wasser zum AKW Cernavoda kommt. Das Kraftwerk braucht das Flusswasser zur Kühlung. Laut dpa hat die Donau aktuell nur etwa ein Drittel der normalen Sommerwassermenge. Einer von zwei Reaktoren wurde schon heruntergefahren. Und die gute Nachricht aus dem Breisgau. Die Freiburger Uniklinik hilft beim Aufbau der Radiologieausbildung in der Ukraine. Ein Team aus Freiburg hat 20 Fachkräfte aus ukrainischen Kliniken in der polnischen Hauptstadt Warschau geschult. Sie sollen das erworbene Wissen jetzt in ihren eigenen Einrichtungen an Kollegen weitergeben. Ziel ist, ein landesweites Netzwerk für Radiologie in der Ukraine aufzubauen, so die Uniklinik.
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1: Blöd wird's gerade auf der A5 Karlsruhe Richtung Heidelberg zwischen Karlsruhe Mitte und Karlsruhe Durlach. Unfall mit mehreren Fahrzeugen. Linke und mittlere Spur sind mittlerweile gesperrt. Macht langsam, plant mehr Zeit ein. Gleiches Spiel leider auch auf der A65 Karlsruhe Richtung Landau zwischen Insheim und Landau Süd. Unfall auf der rechten Spur. Rechte Spur ist gesperrt. Ihr braucht mehr Zeit aktuell auf der A8 München Richtung Karlsruhe zwischen Stuttgart Flughafen Messe und dem Kreuz Stuttgart 4 Kilometer Stau. Es ist Blitzerwochenende, Blitzermarathon in dieser Woche. So, ich hänge noch ein bisschen im Wochenende. Langsam machen gerade Blitzer in Wiesloch in der Gerbersruhstraße und Blitzer auch in Hofstetten da in der Hauptstraße. Habt ihr auch noch was gesehen? Schickt uns gerne wie immer eine Sprachnachricht an die 08000 34 35 36. Gute Fahrt.
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1: Und mit euch. Ihr schaut, dass es bei euch halbwegs kühl ist. Wir liefern den perfekten Sound. Jetzt Lieblingshit. Teddy Swims, Mr. Know-It-All.
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0: selbst mal wieder gefühlt wie 18. Avril Lavigne, Complicated bei Radio Regenbogen. Ab sofort habt ihr am Morgen hier bei uns das Sagen, immer kurz vor 6:30. Jens und Steffi sind bei uns. Warum haben da alle das Sagen jetzt?
1: Weil wir das Radio Regenbogen Hit-Duell jetzt haben und beide von uns, also Steffi und ich, bringen jeweils einen Song mit und lassen euch entscheiden, welchen wollt ihr davon hören.
0: Mal sag mal, wer hat was mitgebracht?
2: Ich hatte Crow einmal um die Welt dabei, so aus meiner Jugendzeit.
1: Das war mir ein bisschen zu hot. Ich habe mich entschieden für Felix Jähn und Omi.
0: Und du hast gewonnen, sehe ich hier allein im Sendeplan. Muss ich gar nicht dumm fragen. Ja. War es eine deutliche Kiste?
2: Nee, nicht Steffi, so deutlich, ja? Möchte ich es mal ganz klar anmerken für morgen. Aber das ist ja das Geile, ne? Also ihr habt jetzt echt die Macht für die ganze Zeit, um diese Uhrzeit. Und das sagen ja auch immer alle. Könnt ihr eigentlich selber aussuchen, was ihr im Radio spielt. Nee, ihr könnt das jetzt.
1: 2-3 WhatsApps können das Zungenlernen an der Waage sein.
0: Und haben heute Omi mit Cheerleader gepusht. Perfekter Sommerhit jetzt für euren Feierabend und dann morgen wieder mitentscheiden um kurz vor 6:30 bei Jens und Steffi hier bei uns bei Radio Regenbogen.

0: Lady Gaga, Hold My Hand. Wir haben alle deine Lieblingshits. Hier bei Radio Regenbogen gleich einfach perfektes Trio. Kygo, Khalid und Griffin, Save My Love. Jetzt erstmal schneller Blick in die Bordkabine. Direkt ins Flugzeug in der Ferienzeit. Bei der Lufthansa-Tochter ITA Airways dürfen ab sofort große Hunde mit an Bord. Hunde bis 30 Kilo dürfen mit rein. Bekommen einen ganz eigenen Sitz. Vermutlich gibt's dann auch Kot statt Kotzbeutel. Und so wie wir das gehört haben, werden auch die Sicherheitsansagen leicht angepasst.
1: Liebe Fluggäste, die Notausgänge befinden sich wie gewohnt ganz vorne. Außerdem noch rechts und links. Dear Passenger, the emergency exit quasi in front and also to the left and to the right and for our doggish clients.

gibt schon einen kleinen Energieschub vor dem Wocheneinkauf. Zum Beispiel gerade Leonie, Faded Love. Das sind alle deine Lieblingshits bei Radio Regenbogen. Jetzt ganz neu, weil er einfach so ein schönes, leichtes Gefühl versprüht. Macht's nicht kühler, aber doch irgendwo erträglicher, dieser Chris de Serendi. Good old days. Schönen Feierabend.

Grüße gehen raus an alle Sommerferien-Kids mit Jennifer Lopez on the floor. Das sind alle deine Lieblingshits bei Radio Regenbogen. Und falls ihr heute wirklich ranklotzen musstet, keine Ferien habt, dann ist bei diesen Temperaturen ganz klar wichtig, locker machen, entspannt atmen. Geht gut mit Joshua Caddison. Jessie, hallo zusammen.

0: Ja, mit den ganz großen Gefühlen. Impossible. Wir haben alle deine Lieblingshits hier bei Radio Regenbogen und gleich mit dabei für euren Feierabend. Benson Boone. Nochmal so ein kleiner Energieboost, um die Kids noch ein bisschen zu bespaßen, den Haushalt zu machen. Sorry, I'm here for someone else. Kommt drauf auf eure Playlist gleich, unter anderem mit dabei nach 5.
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0: Alles mit Wasser ist heute im Feierabend einfach gut. Es ist und bleibt brutal heiß, immer noch bis 40 Grad in der Spitze. Es kommen aber immer mehr Wolken zu uns jetzt im Feierabend, vor allem im Markgräflerland und im Schwarzwald immer wieder Gewitter drin. Morgen einfach genauso, viel zu heiß, bis 40 Grad, erstmal auch viel Sonne mit dabei. Dann wieder gegen Feierabend Regen und Gewitter bei uns in der Region.
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6: Das sind die Themen um 17 Uhr. Die UEFA droht Infantino mit der Justiz und die gute Nachricht aus Freiburg. Die Uniklinik unterstützt die Radiologieausbildung in der Ukraine. Ich bin Stefan Keller. Hallo. Die WM-Pläne der FIFA werden womöglich vor Gericht landen. Die UEFA droht jetzt offenbar mit rechtlichen Schritten. Sie hat FIFA-Boss Infantino aufgefordert, sämtliches Material im Zusammenhang mit dem Vorhaben nicht zu vernichten. Der DPA wurde bestätigt, dass ein Schreiben zur Beweissicherung versandt wurde. Thomas Thunfeld berichtet.
7: Sehr viel stärker kann man das Misstrauen kaum ausdrücken, als es die UEFA mit diesem Brief getan hat. Der Europäische Verband prüfe jetzt die Einleitung rechtlicher Schritte eines Schiedsverfahrens und oder Beschwerden bei den zuständigen Aufsichtsbehörden, heißt es da. Auch der US-Technologieinvestor Joshua Kushner soll so einen Brief erhalten haben. Er sollte bei dem Projekt eine Schlüsselrolle einnehmen. Auch Infantinos Wiederwahl als FIFA-Präsident im März nächsten Jahres droht jetzt durch die Affäre zu scheitern.
6: Widerstand gegen die geplante Rentenreform. Immer mehr Länderregierungschefs wollen an der abschlagsfreien Rente nach 45 Beitragsjahren festhalten. Neu dazu kommen die saarländische Ministerpräsidentin Rehlinger und Bremens Bürgermeister Bovenschulte. Kritiker der Reform sagen, wer jahrzehntelang gearbeitet hat, dürfe nicht im Nachhinein benachteiligt werden. Wegen extremer Trockenheit greift Rumänien zu drastischen Mitteln. Die Armee hat in der Donau einen Felsen gesprengt, damit mehr Wasser zum AKW Cernavoda kommt. Das Kraftwerk braucht das Flusswasser zur Kühlung. Laut DPA hat die Donau aktuell nur etwa ein Drittel der normalen Sommerwassermenge. Einer von zwei Reaktoren wurde schon heruntergefahren. Und die gute Nachricht aus dem Breisgau. Die Freiburger Uniklinik hilft beim Aufbau der Radiologieausbildung in der Ukraine. Ein Team aus Freiburg hat 20 Fachkräfte aus ukrainischen Kliniken in der polnischen Hauptstadt Warschau geschult. Sie sollen das erworbene Wissen jetzt in ihren eigenen Einrichtungen an Kollegen weitergeben. Ziel ist, ein landesweites Netzwerk für Radiologie in der Ukraine aufzubauen, so die Uniklinik.
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9: In Deutschland wird immer häufiger zu alkoholfreien Biersorten gegriffen. Das hat eine YouGov-Umfrage ergeben. Demnach punktet alkoholfreies Bier vor allem, wenn es um die Gesundheit geht. Besonders jüngere Menschen schätzen nach der körperlichen Betätigung die gebrauten Durstlöscher ohne Alkohol. 21% der Befragten aus der Gen Z sowie 19% der Millennials nannten aktiven Sport als Trinkanlass. Bei Partys, im Urlaub oder zum Essen wird aber auch Bier mit Alkohol gern getrunken. Insgesamt geht der Bierkonsum allerdings seit Jahren zurück. Und noch der Blick auf den DAX. Der stand zuletzt bei 25.652 Punkten. Thomas Brock für Radio Regenbogen.
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10: Es ist viel los auf dem Weg in den Feierabend. Vorsicht auf der A5 Bas Richtung Karlsruhe zwischen Herbolzheim und Rust. Unfall auf der linken Spur. Obacht, Unfallstelle noch ungesichert. Mehr Zeit einplanen auf der A5 Karlsruhe Richtung Heidelberg zwischen Karlsruhe Mitte und Karlsruhe Durlach. Linke und mittlere Spur sind gesperrt. Da läuft immer noch eine Unfallaufnahme. Ihr braucht deutlich mehr Zeit auch auf der A6 Mannheim Richtung Heilbronn zwischen Wiesloch-Rauenberg und Sinsheim. 4 Kilometer stockender Verkehr. Und mehr Zeit einplanen auch noch auf der A8 München Richtung Karlsruhe zwischen Stuttgart Flughafen Messe und dem Kreuz Stuttgart. Hier 4 Kilometer Stau. Es ist Blitzermarathon in dieser Woche. Ein Blitzer steht da gerade zum Beispiel in Schönberg in der Schwarzwaldstraße und Blitzer auch in Fellbach, da in der Fellbacher Straße. Habt ihr sonst noch was gesehen? Dann schickt uns gerne wie immer eine Sprachnachricht an die 08000 34 35 36. Kommt gut an.
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10: Und mit euch gleich eine neue Runde von unserem Feierabend-Musikquiz. Jetzt erstmal kleine Party mit Bibi Rexha und Faithless. Schönen Feierabend zusammen.
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0: Bruce Springsteen. I'm on fire. Schönen Feierabend. Ist natürlich mit dabei bei all deinen Lieblingshits hier bei Radio Regenbogen. Gleich gönnen wir uns ein richtig gutes Gefühl mit Fastboy und Beautiful Life. Jetzt aber erstmal ein kleines Spielchen.
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2: Ein bisschen Spaß muss...
3: Nein! Das ist nicht Roberto Blanco.
0: Ihr wisst Bescheid, es bleibt alles beim Alten. Wir erklären euch Interpret und Song auf ganz spezielle Art und Weise. Ihr braucht beides, um Legende des Tages zu werden. Welchen Interpreten und welchen Song suchen wir heute? Achtung.
1: Interpret?
3: Wie? Die sind alle heilig? Alle haben nie einen Fehler gemacht? Ja, alle heilig, ne?
1: Song.
3: Jetzt nochmal zu dem Punkt, ne? Also, never ever sind die alle heilig.
0: Da kommt ihr hoffentlich drauf. Wir hören uns das Quiz des Tages noch einmal an. Was ist hier gesucht?
1: Interpret?
3: Wie? Die sind alle heilig? Alle haben nie einen Fehler gemacht? Ja, alle heilig, ne?
1: Song.
3: Jetzt nochmal zu dem Punkt, ne? Also, never ever sind die alle heilig.
0: Wenn ihr es wisst, schnell anrufen. Macht euch zur Legende. 08.034.35.36. Mein Tipp für euch natürlich, es ist nicht Roberto Blanco.

0: Schon komplett verschwitzt, aber ein bisschen mitsingen geht. Bei Alex Warren. Ganz neu bei uns. Passenger.
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2: Ein bisschen Spaß muss...
3: Nein! Das ist nicht Roberto Blanco.
0: Nee, ist klar, weil das hier ist die Jasmin aus Neckarzimmern.
4: Hi.
0: Jasmin, man kann ein bisschen hören, du sitzt gerade im Auto, hoffentlich auf dem Weg nach Hause.
4: Nein, auf dem Weg, ein bisschen shoppen.
0: Ja, ist ein bisschen kalt da drin, ne? Oder ein bisschen kühler in den Stores und überall.
4: Ja, genau.
0: Und auf dem Weg dahin noch Legende werden, ziemlich gute Idee. Ganz Baden-Württemberg und die Pfalz rätselt, nur du kannst Champion werden. Wir erklären Interpret und Song auf spezielle Art und Weise. So klingt's heute, Jasmin.
5: Interpret?
3: Wie? Die sind alle heilig? Alle haben nie einen Fehler gemacht? Ja, alle heilig, ne?
5: Song.
3: Jetzt nochmal zu dem Punkt, ne? Also, never ever sind die alle heilig.
0: Never ever kommst du da drauf, Jasmin. Mein Tipp für dich, es ist nicht Roberto Blanco. Was sagst du?
4: Ich denke, ich weiß ziemlich genau, dass das die All Saints mit Never Ever.
0: Jasmin!
4: Right?
0: Right, du bist eine absolute Legende.
4: Yeah!
0: Und du weißt natürlich auch, was jetzt passiert.
4: Was passiert jetzt?
0: Wir spielen deinen Song.
4: Ah, ja. Perfekt.
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0: gegen Feierabend neuer Regen und neue Gewitter.
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2: Ich bin Stefan Gebert, guten Tag. Die invasive Ameisenart Tapinoma magnum ist mittlerweile in weiten Teilen Badens verbreitet. Heute informierte sich Staatssekretär André Baumann vom Umweltministerium über den Forschungsstand. Dafür besuchte er das Naturkundemuseum Karlsruhe und anschließend den betroffenen Stadtteil Neureuth.
3: Wenn Bürgerinnen und Kommunen gemeinsam Tapinoma bekämpfen, kann man es effektiv regulieren. Man muss sich aber im Klaren sein, dass dort, wo riesige Superkolonien sind, werden wir die nie ganz wegbekommen. Und deswegen ist es gut, dass wir Bekämpfungsmethoden entwickeln, mit denen man damit auch halbwegs gut leben kann.
2: In Obersulm im Kreis Heilbronn soll eine 14-Jährige versucht haben, ein 2 Jahre älteres Mädchen mit einem Messer zu töten. Sie wollte sein Handy haben. Obwohl sie es bekam, stach sie zu und verletzte das Mädchen. Gegen die 14-Jährige wurde Haftbefehl wegen versuchten Mordes, schweren Raubes und gefährlicher Körperverletzung erlassen. Für einen Dreh im Freiburger Europaparkstadion werden Statisten gesucht. Sie sollen jubelnde SC-Fans darstellen. Der Arbeitskreis Leben will am 16. August einen Spot zum Thema Suizidprävention drehen, der dann auf Social Media und bei einem der ersten Spieltage im Stadion ausgestrahlt wird. Alle Infos gibt's auf der Homepage der Beratungsstelle.
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0: Es ist einfach viel los auf der A5 Karlsruhe Richtung Heidelberg, insbesondere zwischen Karlsruhe Mitte und Karlsruhe Durlach. Unfall mit mehreren Fahrzeugen, linke und mittlere Spur sind da nach wie vor zu. Mehr Zeit einplanen, auch auf der A5 Heidelberg Richtung Karlsruhe zwischen dem Kreuz Walldorf und Gronau. 6 Kilometer Stau. 4 Kilometer stockender Verkehr heute Abend auf der A6 Mannheim Richtung Heilbronn zwischen Wiesloch-Rauenberg und Sinsheim. Und mehr Zeit einplanen noch auf der A8 München Richtung Karlsruhe zwischen Stuttgart Flughafen Messe und dem Kreuz Stuttgart. Aktuell 4 Kilometer Stau. Ganz viel Geduld, kommt gut an euer Ziel und lasst euch nicht blitzen. Ich meine, es ist Blitzer-Marathon. Blitzer steht zum Beispiel gerade in Gondelsheim in der Bruchsaler Straße und noch so ein Ding Blitzer in Schwanau in der Schwarzwaldstraße. Habt ihr sonst noch was gesehen, dann schickt uns gerne wie immer eine Sprachnachricht an die 08000 34 35 36. Ich bin Basti Haug, euch einen schönen Feierabend zusammen.
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0: Das ist eine ganz alte Weisheit.
1: Geht auch heute noch. Du brauchst mindestens einen Michael Jackson
0: für den richtig guten Feierabend.
1: Beat It. Gleich mit dabei bei all deinen Lieblingshits. Echtes Star-Duo Martin Garrix und Ed Sheeran. Repeat It. Jetzt sagen wir erstmal hier bei Radio Regenbogen Hallo. Und unsere neue im Morgen Steffi begleitet euch ab sofort zusammen mit Jens in den Tag. Steffi, hallo, wie war dein allererster Morgen?
2: Ja, aufregend, muss ich ehrlicherweise gestehen. Aber auch schön, es war schön mit den Hörern irgendwie morgens da so in den Tag zu sliden. Aber das Aufstehen weiß ich jetzt noch nicht so ganz, wie das geht.
1: Bist du nicht so gut rausgekommen?
2: Ah, es geht. Also ich glaube, da hat es die Aufregung gemacht so ein bisschen, aber es ist jetzt trotzdem nicht mein Steckenpferd.
1: Das heißt, du brauchst ein paar gute Tipps, wie man morgens aus dem Bett kommt. Tipp von mir, den kannst du nachmachen, musst du nicht. Kind machen ist gut, da stehst du morgens zwischen 4 und 6 sowieso auf der Matte, ob du willst oder nicht. Ist so eigentlich der geilste Grund aufzustehen, aber ihr habt bestimmt bessere.
2: Ja, ein Frühaufsteher-Tipp vom Nachmittagsmoderator. Genau. Also, liebe Hörer, bitte rettet mich, weil Basti vertraue ich in dieser Hinsicht gar nicht. Schickt eine WhatsApp durch 08 34 35 36. Ich brauche euch ja wirklich.
1: Ja, und zwar mit euren Tipps, wie man morgens gut aus dem Bett kommt. Helft Steffi ab sofort neu am Morgen hier bei uns bei Radio Regenbogen. Und jetzt erstmal schönen Feierabend zusammen. Stay.

Ganz liebe Grüße aus Mannheim von Loy. Am I enough bei Radio Regenbogen? Vorsicht gerade auf der A5 auf dem Weg nach Hause Richtung Basel fahrend. Zwischen Bühl und Aachen steht ein kaputter LKW. Rechte Spur ist da gesperrt. Macht langsam. Komplette Verkehrsübersicht bei uns gleich wieder um kurz nach 6.

0: passt einfach verdammt gut zu fast 40 Grad. Toto, Afrika. Schönen Feierabend mit all deinen Lieblingshits mit Radio Regenbogen. Da gehört Lady Gaga natürlich auch mit dazu. Nicht zu hektisch bewegen. The Dead Dance. Superhit kommt drauf auf eure Playlist gleich. Unter anderem mit dabei nach 6.
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0: Heute im Feierabend vor allem im Markgräfler Land und im Schwarzwald. Bitte Kopf einziehen, immer wieder Gewitter unterwegs. Morgen dann gleicher Hitzetag wie heute. Ist einfach viel zu drüber. Bis 40 Grad und viel Sonne. Ab dem Nachmittag dann wieder Regen und Gewitter.
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5: Das sind die Themen um 18 Uhr. Die UEFA droht Infantino mit der Justiz. Und die gute Nachricht aus dem Schwarzwald, der Naturpark zeichnet artenreichste Wildblumenwiese aus. Ich bin Stefan Keller, hallo. Die WM-Pläne der FIFA werden womöglich vor Gericht landen. Die UEFA droht jetzt offenbar mit rechtlichen Schritten. Sie hat FIFA-Boss Infantino aufgefordert, sämtliches Material im Zusammenhang mit dem Vorhaben nicht zu vernichten. Der DPA wurde bestätigt, dass ein Schreiben zur Beweissicherung versandt wurde. Thomas Thunfeld berichtet.
6: Sehr viel stärker kann man das Misstrauen kaum ausdrücken, als es die UEFA mit diesem Brief getan hat. Der Europäische Verband prüfe jetzt die Einleitung rechtlicher Schritte eines Schiedsverfahrens und oder Beschwerden bei den zuständigen Aufsichtsbehörden, heißt es da. Auch der US-Technologieinvestor Joshua Kushner soll so einen Brief erhalten haben. Er sollte bei dem Projekt eine Schlüsselrolle einnehmen. Auch Infantinos Wiederwahl als FIFA-Präsident im März nächsten Jahres droht jetzt durch die Affäre zu scheitern.
5: Widerstand gegen die geplante Rentenreform. Immer mehr Länderregierungschefs wollen an der abschlagsfreien Rente nach 45 Beitragsjahren festhalten. Neu dazu kommen die saarländische Ministerpräsidentin Rehlinger und Bremens Bürgermeister Bovenschulte. Kritiker der Reform sagen, wer jahrzehntelang gearbeitet hat, dürfe nicht im Nachhinein benachteiligt werden. Mehr als 1.000 Juristen unterstützen inzwischen einen Aufruf für ein AfD-Verbot. Das teilt der Republikanische Anwälteverein mit. Mitte Juli waren es noch gut 500 Unterstützer. Der Verein fordert Bundesregierung und Bundestag auf, ein Verbotsverfahren zu prüfen. Ob ein solcher Antrag kommt, ist politisch weiter umstritten. Und die gute Nachricht aus dem Schwarzwald. Der Naturpark Schwarzwald Mitte Nord hat die vorbildlichsten Wildblumenwiesen der Region ausgezeichnet. Bewertet wurden Artenvielfalt, Pflegekonzept und Zusatzmaßnahmen wie Nisthilfen. Bei den Kommunen gewann die Stadt Offenburg vor der Gemeinde Lautenbach, den Städten Achern und Baden-Baden.
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0: Es ist viel los auf der A5 aktuell. Betroffen beispielsweise Karlsruhe Richtung Heidelberg zwischen Karlsruhe Mitte und Karlsruhe Durlach. Unfall mit mehreren Fahrzeugen heute im Feierabend. Linke und mittlere Spur sind dann nach wie vor gesperrt. Vorsicht auf der A5 Karlsruhe Richtung Basel zwischen Bühl und Achern. Kaputter LKW, da ist die rechte Spur gesperrt. Ihr braucht außerdem mehr Zeit auf der A5 Heidelberg Richtung Karlsruhe zwischen dem Kreuz Walldorf und Kronau. 6 Kilometer Stau. A6 noch, Mannheim Richtung Heilbronn, zwischen Wiesloch-Rauenberg und Sinsheim. 4 Kilometer stockender Verkehr. Es ist Blitzer-Marathon. Blitzer steht gerade in Stuttgart in der Feuerbacher Talstraße und Blitzer auch in Emmendingen da am Sportfeld. Habt ihr sonst noch was gesehen heute Abend? Dann schickt uns gerne wie immer eine Sprachnachricht an die 08000 34 35 36. Kommt gut an.
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0: Und mit euch. Bisschen Füße ins Wasser hängen, klarkommen. Wir liefern den Sound jetzt mit Shakira und Burna Boy. Hier ist Die Die.
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Nach so einem harten Arbeitstag bei fast 40 Grad oder einem Ferientag, an dem wir permanent Animateur gespielt haben, da ist Entspannung am Abend ganz wichtig. Da greifen wir jetzt hier bei Radio Regenbogen direkt zu Ausdies. Die kann nämlich mehr als nur Party. Ja, mit Pickup. Mit Pickup groß rausgekommen, aber jetzt genau die richtige für euren entspannten Feierabend. Super locker und ganz neu dabei in all deinen Lieblingshits. Ausdies, The Art of Letting Go. Entspannten Montagabend zusammen.

0: Einzig wahres Motto auch im Feierabend. Jason Derulo, Love Not War. Wir haben alle deine Lieblingshits hier bei uns bei Radio Regenbogen. Gleich Topic und Becky G. Superhit für euren Feierabend. Sorry, Papi. Jetzt aber erstmal ein schneller Blick in die Bordkabine, direkt ins Flugzeug, jetzt in der Ferienzeit, bei der Lufthansa-Tochter ITA Airways. Italienische Airline, hätte man sich beinahe gedacht. Da dürfen ab sofort große Hunde mit an Bord, so richtig große, bis 30 Kilo dürfen mit rein. Verrückt. Die bekommen dann, kein Spaß, ihren ganz eigenen Sitz. Vermutlich gibt's dann auch Kot statt Kotzbeutel. Und soweit wir das mitbekommen haben, werden extra auch die Sicherheitsansagen angepasst. Drehst du durch.
1: Liebe Fluggäste, die Notausgänge befinden sich wie gewohnt ganz vorne. Außerdem noch rechts und links. 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
5: Am Abend bleibt es in Karlsruhe, Rastatt und der Ortenau trocken mit dichten Wolken. Die Gewittergefahr steigt im Laufe der Nacht. Von Südwesten ziehen kräftige Gewitter mit Starkregen und Hagel auf. Der Wind weht schwach aus südlichen Richtungen. Die Temperatur bleibt warm und schwül. In Eggenstein-Leopoldshafen sind es 34 Grad, in Oberkirch 32 und in Königsbachstein 33 Grad.
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6: Ich bin Dirk Zeichler. Nach dem Ansturm zehntausender Migranten auf die spanische Nordafrika-Exklave Ceuta hat die Regierung in Madrid Vorwürfe zurückgewiesen. Sie habe Warnungen des Geheimdienstes vor einer Massenankunft ignoriert. Man habe keine Geheimdienstberichte erhalten, die vor einer Migrationskrise dieses Ausmaßes gewarnt hätten, heißt es. Gleichzeitig dauern in Ceuta die Unterbringung und Rückführung verbliebener Migranten sowie die Suche nach weiteren Todesopfern an. Bislang wurden 72 Leichen geborgen. Der Widerstand gegen das geplante Ende der Rente mit 63 wächst. Die ostdeutschen Ministerpräsidenten, die gegen die Abschaffung sind, bekommen nun Unterstützung aus dem Saarland. Es gehe um den Respekt vor der Lebensleistung der Menschen, sagte Regierungschefin Rehlinger den Zeitungen der Funke Mediengruppe.
7: Wer jahrzehntelang gearbeitet hat, der verdient eine würdige Rente. Respekt, sagt Rehlinger, und will verhandeln. Nicht aus dem Osten kommt also nun Gegenwind für die schwarz-rote Bundesregierung. Die will zügig die Rentenreform durchziehen, als Gesamtpaket ohne Rosinen picken. Und genau das sei auch der richtige Weg, meint der Ministerpräsident aus Schleswig-Holstein. Aber die Debatte kocht nun hoch, jetzt vor einigen wichtigen Landtagswahlen im Herbst. Claudia Wächter, Nachrichtenredaktion.
6: Im Osten der Niederlande ist unweit der deutschen Grenze in einem Waldgebiet ein Brand ausgebrochen. Die Feuerwehr ist mit einem Großaufgebot im Einsatz. Auch westlich der griechischen Hauptstadt Athen lodern weiter mehrere große Wald- und Buschbrände. Und auch im Nordwesten der USA haben Feuer große Schäden angerichtet.
8: Es sind die bekannten apokalyptischen Feuerinfernos des Spätsommers hier in den USA. Über 600 Häuser sind im Bundesstaat Washington schon zerstört. Anwohner flüchten in größter Eile. 3 große Feuer wüten in den Wäldern an der Grenze zu Kanada. So schlimm war die Waldbrandsaison in dieser normalerweise kühlen und regnerischen Region noch nie, sagt die Feuerwehr. Es sei die schlimmste Naturkatastrophe, die ihre Stadt Spokane jemals erlebt habe, sagt die Bürgermeisterin. USA aus den USA, Tina Eck.
6: Nach dem islamistischen Terroranschlag am Rande des Berliner Christopher Street Day werden islamistische Gefährder in der Hauptstadt strenger überwacht. 4 Gefährder tragen auf Antrag der Polizei nun Fußfesseln. Das teilte Berlins Innensenatorin Spranger mit. Sie begrüße sehr, dass sich das zuständige Gericht damit ihrer Einschätzung angeschlossen habe.
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5: Auf der A5 von Karlsruhe Richtung Heidelberg ist zwischen Karlsruhe Mitte und Karlsruhe Durlach ein Unfall. 2 Fahrstreifen sind gesperrt. Auf der A5 Richtung Basel steht zwischen Bühl und Achern ein defekter LKW, Standstreifen und rechter Fahrstreifen betroffen. Auf der A5 von Frankfurt Richtung Darmstadt blockiert zwischen Langmörfelden und Weiterstadt ein defektes Auto den rechten Fahrstreifen, Personen auf der Fahrbahn. In Ludwigshafen auf der A650 staut es sich zwischen Ludwigshafenstadt und der Heinigstraße. Gute Fahrt!
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Katy Perry, Watch It Burn.

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5: Am Abend bleibt es zwischen Karlsruhe, Rastatt und der Ortenau überwiegend trocken bei wechselnder Bewölkung. Einzelne Schauer und Gewitter sind im Verlauf der Nacht möglich. Der Wind ist schwach, die Temperaturen mild. In Iffezheim sind es 33 Grad, in Horb am Neckar 29 und in Rottenburg am Neckar 30 Grad. Morgen setzt sich das sommerlich heiße Wetter fort mit der Möglichkeit lokaler Gewitter.
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6: Ich bin Dirk Zeitler. Nach dem ostdeutschen Ministerpräsidenten hat sich auch die saarländische Regierungschefin Redinger gegen die geplante Abschaffung der Rente mit 63 gestellt. Ich lehne den aktuellen Vorschlag an dieser Stelle ab, weil er dem Respekt vor der Lebensleistung von Menschen widerspricht, sagte die stellvertretende SPD-Vorsitzende den Zeitungen der Funke Mediengruppe. Ihr schleswig-holsteinischer Amtskollege Günther verteidigte dagegen den Vorschlag der Rentenkommission, die beliebte Rentenart abzuschaffen. Westlich der griechischen Hauptstadt Athen lodern weiter mehrere große Wald- und Buschbrände. Und auch im Nordwesten der USA haben Feuer große Schäden angerichtet.
7: Es sind die bekannten apokalyptischen Feuerinfernos des Spätsommers hier in den USA. Über 600 Häuser sind im Bundesstaat Washington schon zerstört. Anwohner flüchten in größter Eile. Drei große Feuer wüten in den Wäldern an der Grenze zu Kanada. So schlimm war die Waldbrandsaison in dieser normalerweise kühlen und regnerischen Region noch nie, sagt die Feuerwehr. Auch in Kanada toben noch über 800 Brände. Aus den USA, Tina Eck.
6: TikTok, Instagram oder Snapchat gehören für viele Kinder längst zum Alltag. Oft auch dann, wenn eigentlich Hausaufgaben oder Schlaf dran wären. Eine neue Studie der Universität in Mailand zeigt jetzt, zu viel Zeit in den sozialen Medien kann sich tatsächlich auch auf die Schulnoten auswirken.
8: Zu viel Scrollen macht dumm, hören Jugendliche vermutlich häufiger. Und nun sagen auch die Forschenden, wer schon früh, also etwa mit 12, ein Social-Media-Konto hat, ist in der Schule schlechter und bleibt sogar häufiger sitzen. Im Vergleich zu denjenigen, die erst mit 14 oder 15 loslegen. Allerdings, es gibt eine Ausnahme. Im Fach Englisch, da sind alle gleich gut, ganz unabhängig vom eigenen Account auf TikTok und Co. Claudia Wächter, Nachrichtenredaktion.
6: Nach dem Ansturm zehntausender Migranten auf die spanische Nordafrika-Exklave Ceuta hat die Regierung in Madrid Vorwürfe zurückgewiesen. Sie habe Warnungen des Geheimdienstes vor einer Massenankunft ignoriert. Man habe keine Geheimdienstberichte erhalten, die vor einer Migrationskrise dieses Ausmaßes gewarnt hätten, hieß es. Gleichzeitig dauern in Ceuta die Unterbringung und Rückführung verbliebener Migranten sowie die Suche nach weiteren Todesopfern an. Bislang wurden 72 Leichen geborgen.
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5: Achtung auf der A5 Richtung Heidelberg. Zwischen Karlsruhe-Mitte und Karlsruhe-Durlach Unfall. Reifenteile liegen auf der Fahrbahn. Linker und mittlerer Streifen gesperrt. Bitte ausweichen. Zwischen Bühl und Achern auf der A5 Richtung Basel blockiert ein defekter Laster den rechten Fahrstreifen. Es geht nur schleppend voran. Ludwigshafen Richtung Mitte auf der A650 4 Kilometer Stau. Mehr Zeit einplanen. Gute Fahrt. Tschö.
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Ray Dalton. Go That High.

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Nico Santos, Why Don't You Stay?

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3: Am späten Abend sind in Karlsruhe, Rastatt und der Ortenau noch dichte Wolkenfelder unterwegs. Vereinzelte Schauer und Gewitter können auftreten, wobei sich die Niederschläge im Lauf der Nacht allmählich nach Osten verlagern. Der Wind bleibt schwach, im Verlauf der Nacht ziehen die Wolken langsam ab und von Westen klart es stellenweise auf. In Rastatt sind es 32 Grad, in Freudenstadt 26 und in Remchingen 31.
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4: Ich bin Tanja Wagner. Europa erhöht den Druck auf FIFA-Präsident Gianni Infantino. Nach seinem krachend gescheiterten Investorendeal droht der Europäische Fußballverband mit rechtlichen Schritten. Als erster Nationalverband entzog Wales außerdem Infantino öffentlich seine Unterstützung. Im Osten der Niederlande ist unweit der deutschen Grenze in einem Waldgebiet ein Brand ausgebrochen. Auch westlich der griechischen Hauptstadt Athen lodern weiter mehrere große Wald- und Buschbrände. Auch im Nordwesten der USA haben Feuer große Schäden angerichtet.
5: Es sind die bekannten apokalyptischen Feuerinfernos des Spätsommers hier in den USA. Über 600 Häuser sind im Bundesstaat Washington schon zerstört. Anwohner flüchten in größter Eile. Drei große Feuer wüten in den Wäldern an der Grenze zu Kanada. So schlimm war die Waldbrandsaison in dieser normalerweise kühlen und regnerischen Region noch nie, sagt die Feuerwehr. Es sei die schlimmste Naturkatastrophe, die ihre Stadt Spokane jemals erlebt habe, sagt die Bürgermeisterin. Auch in Kanada toben noch über 800 Brände. Tina Eck, USA.
4: Der Widerstand gegen das geplante Ende der Rente mit 63 wächst. Die ostdeutschen Ministerpräsidenten, die gegen die Abschaffung sind, bekommen nun Unterstützung auch aus dem Saarland. Es gehe um den Respekt vor der Lebensleistung der Menschen, sagte Regierungschefin Rehlinger den Zeitungen der Funke Mediengruppe.
6: Wer jahrzehntelang gearbeitet hat, der verdient eine würdige Rente. Respekt, sagt Rehlinger, und will verhandeln. Nicht aus dem Osten kommt also nun Gegenwind für die schwarz-rote Bundesregierung. Die will zügig die Rentenreform durchziehen, als Gesamtpaket ohne Rosinen picken. Und genau das sei auch der richtige Weg, meint der Ministerpräsident aus Schleswig-Holstein. Aber die Debatte kocht nun hoch, jetzt vor einigen wichtigen Landtagswahlen im Herbst. Claudia Bechter, Nachrichtenredaktion.
4: Bio-Lebensmittel sind weiterhin beliebt. Der Einzelhandel machte mit Bio-Produkten zwischen April und Juli einen Umsatz von 4,75 Milliarden Euro. Das teilte der Bund Ökologische Lebensmittelwirtschaft mit.
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3: A8 Richtung München. Falschfahrer zwischen Kreuz Stuttgart und Wendlingen. A5 Richtung Heidelberg. Unfall zwischen Karlsruhe Mitte und Durlach, linker und mittlerer Fahrstreifen gesperrt. Landstraße zwischen Wolterding und Bregenbach gesperrt. Gute Fahrt.
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0: was war das irgendwie nochmal mit Probleme irgendwie? Die meisten Leute interessieren sich, also wollen auf jeden Fall wissen, was für ein Problem haben, aber eigentlich sind sie froh, dass sie selber das Problem nicht haben. Kann er das haben?
1: Dann müssten sie sich ja damit beschäftigen und das will ja keiner. Man will immer nur hören und dann merkt man, oh, also bei mir ist dann doch gerade viel entspannter.
0: Ja, ja. Also genau, die einen interessiert es nicht und die anderen, die sind froh, dass sie das selber nicht haben. Irgendwie so war dieser Spruch. Was ich aber gestern gerne wissen wollen würde, du sagst ja, manchmal wünsche ich mir da einfach ein bisschen mehr Unterstützung, mehr Hilfe. In welcher Art und Weise stellst du dir diese Art von Unterstützung und Hilfe irgendwie vor? Also hast du da konkret eine Idee oder sagst du, ich bin selbst ratlos, wie ich aus der jetzigen Situation irgendwie ein bisschen den Druck rausnehmen kann?
1: Ja, aktuell würde ich mir einfach wünschen, dass meine Frau mal sieht, was ich gerade wirklich mehr oder weniger auf 4 Hochzeiten leiste, um mich weniger verurteilen, wenn ich mal ein bisschen lauter werde, zum Beispiel gegenüber den Kindern, weil, ja, okay, es auch ich explodiere manchmal, aber ich mache jetzt nicht so, dass es über dem Maße hinausgeht. Ich mecker viel mehr, wie wenn jetzt nicht so viel Trubel ist. Das liegt aber daran, dass ich komme zum Beispiel heute Nacht gegen 3 Uhr nach Hause. Dann muss ich um 6 Uhr aufstehen, weil um 6:30 stehen die Kinder auf. Wir frühstücken immer alle gemeinsam. Dann geht es schon wieder weiter beim nächsten Kunden. Dann kommt man heim, man isst zusammen, man kocht noch. Dann mittags, dann lege ich mich 2 Stunden schlafen und dann fahre ich wieder. Das heißt, ich bin quasi 24/7 auf Achse. Montag oder 5 Tage die Woche, gefühlt 24 Stunden nur auf Achse. Dass der Körper irgendwann dann in die Brüche geht, das ist klar. Aber sie sieht es einfach nicht oder sie will es gerade einfach nicht sehen, weil sie gerade nur noch das Ziel hat, okay, von der einen Bude ins Haus. Aber was mit mir ist, ist erstmal egal. Ich habe auch einen Vermieter am Nacken sitzen. Ich habe auch Freunde, die sich Sorgen machen, die dann denken, oh, wann räumen wir jetzt die Bude aus, wann müssen wir fertig sein? Ja, aber meine Frau will davon nichts wissen. Gar nichts. Ja, nicht mal gefragt.
0: Warum
1: nicht? Jetzt Übergabetermin ist. Ich habe keine Ahnung. Vielleicht ist sie einfach in den Gedanken zu sehr beim Haus, im Haus. Da läuft da auch einiges schief gerade.
0: Welche von den Verpflichtungen, die du da so tagtäglich hast und auch von den Ritualen, sind dir zwar wichtig, aber es wäre vielleicht nicht verkehrt, das vielleicht mal für eine Woche beispielsweise zu pausieren?
1: Schwierig, weil ich liebe die Kinder lieben mich, es ist ein schönes Ritual.
0: Okay, dann fällt das schon mal nicht weg. Aber gibt es an anderer Stelle irgendwas, wo du sagst, es gibt vielleicht irgendwelche Dinge, wo ich einfach sage, du sei mir nicht böse, ich brauche jetzt gerade diese Woche oder ich brauche jetzt einfach die nächsten Wochen mal 1-2 Tage, wo ich das, was mir eigentlich wichtig ist, ausfallen lasse und wo ich hoffe, dass du damit klarkommst und das irgendwie managst, weil ich brauche da Energie für mich, muss mich da wieder aufladen.
1: Tatsächlich vielleicht die Kundschaft, aber die Kundschaft ist mein Geschäft.
0: Wie meinst du die Kundschaft? Was genau meinst du damit?
1: Na, ich bin ja selbstständig.
0: Ja.
1: Ich habe ja nicht nur die Fahrerei nachts, sondern ich mache ja auch noch Seniorenbetreuung.
0: Okay.
1: Mit Haushaltsreinigung, Garten. So, wenn ich da sage, hey, ich komme mal eine Woche nicht, ist schon echt schwierig.
0: Ja, eine ganze Woche, wir reden nicht von einer ganzen Woche, sondern es ist einfach, dass du dir Zeitfenster freischaufelst, wo du einfach sagst, okay, die Zeit muss ich mir jetzt blocken, weil das sind meine Aufladetermine, die brauche ich.
1: Ja, aber ich habe jeden Tag Termine, weißt du?
0: Ja, deswegen sage ich doch, ist es irgendwie möglich, dass du dir da entweder Zeitfenster oder einen Tag in der Woche freischaufelst? Stück für Stück, nicht von heute auf morgen.
1: Schwierig, also aktuell sehe ich da gar kein Land in Sicht. Gar keins. Ich hoffe einfach, dass das bald vorbei ist.
0: Ja.
1: Weil, aber du kennst ja selber, wenn man ein Haus hat, die eine Baustelle ist fertig, kommt die nächste. Hm. Ist ja meistens so.
0: Also, du, das ist dir wichtig, ne? Du hältst halt dran fest, aber irgendwie muss es doch möglich sein, auch mal Sachen zu verschieben oder zu verlegen. Kann doch nicht sein.
1: Wie soll ich denn das machen? Ich bin eine Ein-Mann-Firma und muss noch Family unter einen Hut legen.
0: Ja, ja, klar.
1: Ich mache es gerne, das ist nicht das Problem, aber ein bisschen Rückhalt wäre schon schön. Dass sie vielleicht mal von sich sagt, hey, okay, heute gehe ich zu Kunden XY, chill mal eine Runde.
0: Also die Wahrscheinlichkeit, dass du einen

0: ganzen Samstag frei hast?
1: Ganz, ganz schwierig. Ganz schwierig.
0: Ein Sonntag?
1: Vor allem, weil... Ja, das sehe ich jetzt nicht als Ruhetag, weil da geht ja generell fast gar nichts. Aber auch dann wollen die Kinder bespaßt werden und sie ihr sagen, hier, nimm mal die Kinder. Du hast sie jede Nacht und das nimmst du ja auch noch am Sonntag. Boah, schwierig. Vor allem, ich habe ja nicht so viel von ihnen am Tag, weil was habe ich von meinen Kindern aktuell? Ich habe sie morgens beim Frühstück, mittags beim Mittagessen und ein, zwei Stunden, bevor ich mich dann kurz hinlege, um nachts keine Unfälle zu bauen.
0: Okay. Ja, Sascha, also keine leichte Situation, aber du weißt, glaube ich, worauf es hinausläuft. Ihr müsst miteinander reden, auch wenn es schwierig
1: definitiv.
0: Ist.
1: Definitiv, aber es...
0: Ich sag, auch wenn du Angst hast, dass sie da auf die Palme geht, ist, dann musst du einfach eine... Ja, ich würde den direkten Weg, ich würde sie durch die Blume. Ich würde sagen, Schatz, du, ich habe ein Problem und sag mir mal, ob wir heute oder morgen darüber sprechen können. Ich brauche dich einfach mal für ein paar Minuten, dass wir da ernsthaft drüber reden können. Und dann würde ich einfach sagen, du, Situation ist einfach für mich ausgebrannt. Und zwar richtig heftig gerade. Und irgendwie muss ich da ein bisschen Druck rauslassen. Und ich hoffe, du verstehst mich und ich hoffe, wir finden eine Lösung. Vielleicht fällt dir was ein, wie du mir helfen kannst, wie ich dir helfen kann. Aber wir schaffen das nur, wenn wir das gemeinsam machen.
1: Willst du nicht lieber mit meiner Frau reden?
0: Dann ist
1: das einfach.
0: Nein, ich nicht. Aber ich will damit einfach nur betonen, dass das durch die Blume... Ja, ich verstehe das irgendwie, weil man halt Angst hat, irgendwie was Falsches zu sagen. Aber deswegen sage ich ja, die Einleitung wäre ja, wann hast du denn mal Zeit? Ich muss mit dir über was Wichtiges sprechen. So, und dass man dann auch nicht zwischen Tür und Angel dann so, ach übrigens, ich bin ausgebrannt, ich weiß, du machst gerade Frühstück, aber wollte ich nur mal erwähnt haben, sondern wirklich, dass man sich auch wirklich hinsetzt, weil sowas bespricht man nicht zwischen Tür und Angel.
1: Ja, das ist ein wichtiges Thema.
0: Ja.
1: Denk viel dran.
0: Hey, ich wünsche dir wirklich alles Gute und drück die Daumen, dass du das hinbekommst.
1: Danke dir.
0: Ja, alles Gute dir, bis bald. Sascha.
1: Danke,
0: mach's
1: danke,
0: gut. Tschüss.
1: Ciao.
0: Oh weia. Und falls ihr gerade zugehört habt und sagt, Daniel, ich habe noch einen besseren Vorschlag oder ich würde es so angehen, sind ja einfach nur Vorschläge, dann ruft an und macht diesen Vorschlag, die Nummer zu mir. Heute sprechen wir über das Thema, worüber sprichst du viel zu selten? Und ich will natürlich erfahren, worüber ihr viel zu selten sprecht. Aber was mich auch viel mehr interessieren würde, ist, warum ihr überhaupt viel zu selten darüber sprecht. Vielleicht, weil ihr sagt, die Person, mit der ich darüber sprechen wollen würde, die muss ich halt wie mit Samthandschuhen anpacken. Das fällt mir voll schwer, gerade dieser wichtigen Person in meinem Leben das zu sagen, weil ich nicht weiß, wie sie darauf reagiert oder weil sie vielleicht selbst genug Sorgen hat. Kann ganz viele verschiedene Gründe haben. Ich finde es ein wichtiges Thema, weiß aber auch, dass das so ein bisschen... Ja, so ein leichter Seelenstriptease ist, der gar nicht so leicht ist, das einfach offen auch zuzugeben und dann auch noch im Radio. Deswegen biete ich euch ja auch an, ihr dürft euren Namen gerne auch verändern und den Ort, woher ihr kommt. Wichtig ist es allemal. Wen haben wir dran? Als nächstes, Conny aus Rastatt. Hallo.
2: Hallo, guten Abend, Daniel.
0: Conny, freue mich, dass du da bist.
2: Schön,
0: dass du... Conny, ich höre dich leider gar nicht gut. Du hast irgendwie...
2: Über was redet man?
0: Hast du gerade was ausgemacht? Weil irgendwie warst du gerade abgehakt.
2: Ich habe gerade versucht, den Radio nebendran auszumachen.
0: Ah, okay, gut. Dann bist du jetzt da. Wunderbar. Also, die Conny ist wieder da. Und ich habe das Gefühl immer gehabt, wir konnten über alles sprechen. Worüber fällt es dir denn schwer zu reden tatsächlich?
2: Mir fällt alles schwer zu reden, weil ich habe das Problem... Ich bin ein bisschen Einzelgänger und das ist mein großes Problem. Und wenn ich irgendjemand finde, mit dem ich reden kann, merke ich, dass aktuell wirklich die Probleme von den anderen noch massiver sind, wie man. Und dann halte ich mich eigentlich wieder zurück und finde eigentlich dann wieder niemanden, mit dem ich reden kann.
0: Das heißt, du merkst irgendwie, wenn die anderen so anfangen zu erzählen, oh Gott, deren Probleme sind ja noch viel größer. Das sind ja meine jetzt im Vergleich zu lächerlich und dann traust du dich das gar nicht anzusprechen oder was?
2: So ist es, ja.
0: Warum? Weil du Angst hast, dass du dann belächelt wirst oder dass die Leute dann sagen so, ach du Conny, was willst du denn jetzt mit dem Problem? Guck dir mal mein Problem an. Oder was ist so die Sorge? Hast du es denn mal ausprobiert, frage ich mich.
2: Ich probiere es aus, aber ich merke dann, es wird ein bisschen abgeblockt.
0: Abgeblockt? Inwieweit?
2: Ja, ich komme ja dann irgendwie fehl am Platz vor. Oder sagen wir so in der Richtung. Einfach vom Gefühl her, ich merke, dass ich mit meinen Problemen vielleicht dann insgesamt nicht weiterkomme oder ist ein komisches Gefühl. Wahrscheinlich liegt vielleicht zu viel Einzelgänger oder in der.
0: Was mich jetzt wundert ist, dass sie das abblocken. Was genau meinst du mit abblocken?
2: Sie gehen dann eher auf ihre eigenen Probleme wieder ein. Ja, so nach dem Motto, wie vielleicht auch gerade gesagt hast, ja, es ist nicht so schlimm und meine Probleme sind dann wieder.
0: Ja, aber, also, okay. Ich hätte, also, was ich mich gerade frage, ist, wenn deren Probleme größer sind und deine in deren Augen kleiner sind oder zu klein sind, dann hätte ich denen einfach das mal auch so gesagt, Mensch, du hast ja wirklich im Vergleich zu mir ein Riesenproblem. Du, mal ganz blöd, ich habe da so ein kleines Problem und da wollte ich gerne mal deine Meinung zu hören. Und dann würde ich denen mal die Meinung, meine Probleme schildern und dann wäre ich mal gespannt, wie die mit deinem Problem umgehen. Weil, weißt du, jeder trägt sein eigenes Päckchen und deswegen verstehe ich nicht, warum die Leute immer sagen, deins ist größer als meins. Ich hätte gern gewusst, wenn ihnen mein Problem so klein erscheint, dann will ich mal wissen, wie sie denn umgehen würden mit der Sache, die ich habe. Hast du das mal gefragt? Hast du mal was Konkretes gesagt bekommen?
2: Nee, so direkt nicht, weil ich bin dann eher der Typ, ich ziehe mich dann wieder zurück. Ich fühle mich dann unwohl und ziemlich aus der Situation zurück, bin okay, dann friedlich, sag gar nichts mehr und denke mir, komm, okay, ist in Ordnung. Ich merke auch, dass ich mich insgesamt aus den Kontakten, die ich noch habe, insgesamt zurückziehe. Letztens ist auch jemand gekommen, komm, wir könnten mal Mittagessen gehen, wir gehen mal dort und dorthin und dann sage ich, nee, mag nicht, weil dann habe ich auch Angst, dass wieder nur die anderen ihre Probleme erzählen und ich im Endeffekt mit meinen gar nicht weiterkomme und ein Fehler von mir, durch das, dass ich mich dann zurückziehe und sage, nee, okay, dann lass es lieber insgesamt. Aber ich merke halt, dass ich im Endeffekt auf der Strecke bleibe.
0: Was, wenn ich dir sage, und das ist jetzt nur ein Perspektivwechsel, muss nicht so sein, aber was, wenn ich dir sage, dass du dich weiterentwickelt hast, dass du plötzlich erkannt hast, wer dich da eigentlich umgibt und dass es einfach Zeit wird, neue Menschen kennenzulernen?
2: Ja, das sagen mir viele, aber da habe ich wieder Angst davor. Ich habe Angst davor, andere Menschen kennenzulernen und mich dann unter Umständen mit den Problemen der anderen auseinandersetzen zu müssen, wo ich mit meinen eigenen nicht klarkomme.
0: Ja, Moment mal. Ich sage ja neue Leute, weil du hast ja schon die Leute, die dir mit ihren Problemen kommen und die nicht bei deinen zuhören. Ich meine damit natürlich, dass du Leute kennenlernst, die geben und nehmen, wo das eine Balance irgendwo hat. Oder die vielleicht sogar sagen, ich bin eigentlich ganz glücklich und happy mit mir. Conny, erzähl mal, was hast du denn so? Weißt du, muss nicht jeder hat unbedingt, ja, wobei eigentlich hat jeder ein Päckchen zu tragen. Aber das eine ist größer, das andere ist kleiner und manche haben ja wirklich ganz leichtes Gepäck nur dabei und kommen sehr gut damit eigentlich zurecht. Sind auch nicht am Jammern, sind auch nicht irgendwie ständig am sich beschweren. Nicht, weil sie nicht darüber reden wollen, sondern weil sie gelernt haben, damit umzugehen.
2: Mhm. Ja. Dann, das bringt auch schon was.
0: Was meinst du bitte?
2: Deswegen rufe ich auch ab und zu hier an bei dir.
0: Deswegen.
2: Das bringt mir auch schon viel.
0: Es hilft manchmal einfach nur, überhaupt es mal ausgesprochen zu haben, oder?
2: Ja, doch, auf jeden Fall.
0: Das ist es.
2: Deswegen bin ich auch froh, dass ich durchgekommen bin. Ja. Es ist super. Ja.
0: Ist immer irgendwie schön. Ich muss sagen, diese Aussage, weißt du, ich habe immer so die Sorge, dass die anderen Probleme ja eigentlich viel größer sind als meine eigenen. Das höre ich nicht zum ersten Mal, das habe ich schon häufig hier in der Sendung gehört, habe es aber auch im privaten Umfeld oft schon gehört. Und ich verstehe das voll, weil ich das selber auch schon manchmal so gedacht habe, so, oh Gott, mein Problem ist ja wirklich winzig und gering. Und weißt du, ich denke, ich vergleiche das dann wirklich mit den großen Problemen, also wo ich dann, und für mich ist das größte Problem immer, wenn es um Gesundheit geht, ne? Also wenn ich irgendwie, was weiß ich jetzt mit, weiß ich nicht, als Beispiel Liebeskummer um die Ecke komme und die andere Person ist gerade schon wieder dabei, irgendwie, weiß ich nicht, hier die nächste Blutwäsche zu machen, weil sie irgendwie, weil sie zweimal die Woche dahin muss, dann denke ich mir, und beschwert sich, denke ich mir immer so, oh Gott, hör auf, dich irgendwie zu beschweren. Da ist jemand, der hat wirklich ernstere Probleme als du. Ja. Ja, und das habe ich in meinem Freundeskreis, also Dialysepatienten, wo ich dann einfach sage so, was erlaubst du dir eigentlich, dein Problem als Problem zu bezeichnen? Weißt du, was ich meine? Sowas. Aber
2: die Probleme kenne ich ja alle. Durch das mein Mann hatte ja ich alles komplett durchgemacht und Todesfall aktuell war erst vor kurzem. Mit wem willst du dann irgendwo ein Thema anfangen? Weil die anderen Themen, es sind immer irgendwo anders, wo du meinst, du kannst mit jemand reden, wo du mitkriegst, Mensch, Kinder. Meine Welt, die ist nur am Schwanken und während die andere Welt von den anderen wirklich schon am Zerbrechen ist, da denke ich mir dann auch, komm, ja, sei, hör dann lieber den anderen zu, die haben es vielleicht noch notwendiger wie du selber.
0: Verstehe, aber das ist genau das, was dann dazu führt, dass man dann irgendwie, ja, das so in sich reinfrisst, ne? Das ist natürlich auch nicht so die optimale Lösung. Conny, ich würde gerne wissen, ich sehe gerade, wir machen eine ganz kurze Pause. Bleibt dran. Ein, zwei Fragen hätte ich noch. Und ihr dürft gerne anrufen in der Zwischenzeit. Heute sind zwei Leitungen frei. Eigentlich um die Uhrzeit ein bisschen ungewöhnlich, aber es ist vielleicht auch ein bisschen schwierig, so offen darüber zu sprechen. Freue mich trotzdem, wenn sich jemand traut. Und ja, wir reden gleich weiter. Heute zum Thema, worüber sprichst du viel zu selten? Und gerne auch online mitmachen. In 20 Minuten schauen wir, was da so gekommen ist. Da ist ein bisschen mehr passiert.
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0: Worüber sprichst du viel zu selten? Das möchte ich ganz gerne von euch heute wissen. Vielleicht liegt ihr manchmal auch nachts wach. Macht euch Sorgen um die Familie, um die Kids, um die Eltern. Oder was könnt ihr euch noch umtreiben? Vielleicht gibt es Dinge, die ihr einfach in der Beziehung nicht traut auszusprechen, was ihr gerade braucht. Vielleicht braucht ihr mehr Ruhe, mehr Nähe, mehr Zeit, mehr Entlastung. Das haben wir nämlich heute auch gehört vom Vorredner von Conny. Und die Conny ist gerade dran und sie sagt, ey, worüber? Es ist über alles, über das ich irgendwie manchmal mich schwer tue zu reden, weil ich häufig mir die Sorgen der anderen anhöre und dann für mich selbst sage, die sind ja viel größer als meine und ich will die damit nicht zusätzlich noch belasten. Aber sie sagt auch, und das habe ich so jetzt den Eindruck gewonnen, dass du manchmal gar nicht ernst genommen wirst mit deinen Sachen, weil die so abgeblockt werden nach dem Motto, ach, brauchen wir gar nicht drüber reden. Und dann ist es dir auch selber zu unangenehm, da irgendwie nochmal nachzuhaken. Die Frage, die ich dir jetzt noch stellen wollte, die sich mir gestellt hat, ist, gab es in der Vergangenheit je eine Person, die vollstes Vertrauen von dir genossen hat, dass du gesagt hast, da konnte ich wirklich immer hingehen, da hatte ich immer das Gefühl, die besten Ratschläge zu bekommen, ein offenes Ohr zu haben. Gab es das je? Hast du das je erlebt, zu spüren bekommen?
2: Ja, meine Nachbarin.
0: Und die lebt nicht mehr oder ist die weggezogen?
2: Doch, die ist immer noch da, nur bei ihr sind momentan die Probleme auch mehr geworden, wo ich dann sage,
0: du willst sie nicht belasten.
2: Dann ziehe ich mich lieber so bei ihr oder klinge mal durch und da merke ich einfach, ihr geht es gesundheitlich aktuell auch nicht so gut. Okay. Und es ist schwierig, ja.
0: Wenn du aber sagst, da ziehe ich mich dann auch zurück, heißt das auch, dass du dir das, was sie gerade beschäftigt, gesundheitlich gar nicht anhörst? Weiß ich nicht. Sagst du dann irgendwie, dann meide ich die Person ganz?
2: Nein. Sie kann auch jederzeit kommen, weil, wie gesagt, sie war mir absolute Hilfe in der Richtung. Aber ich merke auch, sie muss halt gucken oder sie schaut auch, wie sie mit ihren Problemen allein zurechtkommt.
0: Das, weil du ihr da nicht helfen kannst, oder wie?
2: Ich kann ihr da auch nicht helfen. Es ist gesundheitlich mit ihrem Partner, der ist gesundheitlich nicht so super fit. Und sie hat halt Familie außenrum und ich denke, sie geht dann halt mit ihren Problemen zu ihrer Familie. Da möchte ich da mich nicht einmischen.
0: Ja, gut, aber es gibt ja vielleicht andere Dinge, wo man entlasten kann, wo man einfach sagt, okay, gesundheitlich gerade blöd, weil du dich, um ihren Partner muss sie sich auch gesundheitlich kümmern.
2: Ja.
0: Dass man dann auf andere Art und Weise einfach so, du, ich wollte gerade zum Einkaufen gehen, brauchst du zufällig was? Und dann sagst du, ja stimmt, ey du, ich wollte halt auch nochmal los, oh, das wird mich jetzt entlasten, wenn ich jetzt die halbe Stunde Zeit gewinne. So Kleinigkeiten können ja schon manchmal irgendwie hilfreich sein, wo man einfach sagt, ey, schön, dass da jemand mitdenkt oder mich fragt oder so, weißt du?
2: Ja.
0: Und
2: gut, ich mache ab und zu, ich rufe zumindest Anfrage nach, wie geht's dir, ist alles in Ordnung und ja, alles gut.
0: Ja, ich mache immer, wenn ich dann so in der Situation bin, ne, dann frage ich immer, kann ich irgendwas für dich tun? Und dann kriege ich immer Nein, häufig zu hören. Und ich mache dann immer Ideen. Ich mache dann immer Vorschläge, weil ich gemerkt habe, die Leute sagen halt häufig Nein, einfach nur, weil sie halt so wie du halt auch nicht zur Last fallen wollen, ne? Und dann sage ich immer, ja. Weiß nicht, soll ich mal zu Hause durchfischen, soll ich mal irgendwie staubsaugen, soll ich mal den Garten, den Rasen mähen oder so? Mach dann immer so Ideen, weil ich gemerkt habe, darauf springen die Leute eher an, sagen sie, nee, das wollte ich morgen machen. Und dann sage ich immer so, hast du das nicht gestern schon gesagt? Komm, weißt du was, mach ich, weißt du? So, weil
2: ja.
0: Es gibt ja so die wollen nicht abgeben, die beharren darauf und sagen, ja, mach ich noch und da hilft es dann manchmal einfach zu sagen, komm, weißt du was, bleib du mal sitzen, ich mach.
2: Ja, das ist nur, mir geht es gesundheitlich nicht so hundertprozentig, was auch vielleicht ein bisschen Thema ist von mir. Mhm. Also da groß helfen kann ich da nicht. Ich kann ja nicht im Garten.
0: Nee, aber nur ein Beispiel. Wollte das jetzt nur mal so als Gedanke
2: ja, ich nehme die Beispiele natürlich sehr gerne, was halt von meiner Seite hier durchschaubar ist. Mhm. Ja, doch.
0: Kann
2: aber ich, wie gesagt, ich rufe halt ab und zu irgendwo an, versuche halt jemanden zu finden. Auch in der Familie habe ich jetzt festgestellt, Cousin, Cousinen haben wir der eine oder habe ich den einen oder anderen Kontakt wirklich aufgebaut, wo man einfach telefonisch mal einen Ansprechpartner hat, wo man, wenn es wirklich absolut am Limit ist, wo man jemand hat, mit dem man einfach mal kurz reden kann über die eine oder andere.
0: Voll, natürlich. Das ist wichtig und wie gesagt, manchmal lässt es sich kombinieren mit irgendwelchen Dingen, die dann gleichzeitig auch helfen können. Ob das eine Autofahrt ist, was fällt mir jetzt noch? Ach, was mir gerade noch spontan einfällt, vielleicht lachst du jetzt wieder drüber, aber dass man einfach sagt, weiß nicht, du rufst sie an, sagst, aber geht's dir gerade so? Ach, ganz gut, hab gerade voll viel Stress, hab gerade Wäsche gemacht und so weiter, jetzt muss ich noch zwei große Körbe bügeln, dass man einfach sagt, weißt du was, ich komm rüber, wir machen das zu zweit. Weißt du? Ich, so als Idee. Da kann man auch gleichzeitig bei quatschen. Hat man früher auch gemacht.
2: Ja, das von früher, das fehlt leider ein bisschen.
0: Ja, ne? Es fehlt leider. Aber es gibt diese Momente, die man sich noch freischaufeln kann. Irgendwie so, finde ich. Ein bisschen.
2: Zeitmäßig hätte ich eigentlich Omas Zeit. Das wäre kein Problem. Aber wie gesagt, ist halt das Einsamkeit, das Alleinsein, das ist problematisch.
0: Ja. Conny,
2: und da muss man halt suchen, ob man jemanden findet.
0: Ja, aber danke, dass du dich dem geöffnet hast. Ich glaube, das ist ein großes Thema, was viele beschäftigt, dieses Thema Einsamkeit. Und vielleicht reden wir bald mal wieder drüber. Erstmal alles Gute dir.
2: Danke, gleichfalls.
0: Mach's gut. Tschüss. Ja.
2: Tja. Danke, tschüss.
0: Anrufen dürft ihr auch vom Handy und vom Festnetz. Thema heute Abend, worüber sprichst du viel zu selten? Die Nummer. So, und ja, zu wem gehen wir jetzt? Muss man gerade gucken. Online ist schon wieder eine neue Mail reingekommen. Oh, die ist gut. Die lese ich später vor. Jetzt gehen wir erstmal, übrigens die Mailadresse, manchmal werde ich gefragt, wo ist die eigentlich? Die findet ihr unter jedem einzelnen Beitrag auf Instagram und auf Facebook unter Night Lounge. Steht immer die Telefonnummer und die E-Mail-Adresse. Das ist auch die einzige Mailadresse, die dann hier direkt bei mir im Studio landet. Ihr könnt auch natürlich generell an den Sender schreiben, aber die kriege ich leider erst am nächsten Tag zugestellt, also weitergeleitet. Daher macht das mehr Sinn, das direkt zu schicken. Wen haben wir in der nächsten Leitung mit der 4 am Ende? 4-1. 1-4, so. Wer da? Da ist jemand unterwegs und hat aufgelegt. Weiter mit der nächsten 4.
4: Hallo?
0: Hallo, wer da?
4: Hallo, hier ist der Dennis aus Pforzheim.
0: Dennis, grüße dich. Kommt mir bekannt vor, haben wir schon mal gesprochen?
4: Nee, wir haben noch nie gesprochen.
0: Noch nie?
4: Nur seit Wochen zu, nee.
0: Seit Wochen, okay. Dennis, ja. Kannst du an deiner Verbindung etwas ändern, weil ich höre mehr Straße als Stimme.
4: Okay, einen Moment.
2: Besser?
0: Jetzt höre ich nur Stimme, sehr gut.
5: Okay, super.
0: Freue mich. Dennis, so. Schön, dass du anrufst.
5: So.
0: Ja.
5: Genau.
0: Ich habe das Thema heute so ein bisschen als Seelenstriptease bezeichnet, weil ich finde, es ist manchmal gar nicht so leicht, darüber zu sprechen, worüber man sehr selten spricht. Was ist dir dazu eingefallen?
5: Also bei mir ist es so, ich kann nicht über Dinge sprechen, die ich nicht ändern kann. Also zum Beispiel schlimme Ereignisse, die ich erlebt habe. Und dann kann ich darüber, also da werde ich auch, wenn man mich drauf anspricht, dann kann es sein, dass ich dann auch werde oder so, wenn man dann nachhakt. Und ja, da kann ich ein gutes Beispiel nennen. Und zwar ist meine Mutter vor 13 Jahren, als ich 17 war, an Schizophrenie erkrankt. Ich war ein, sagen wir mal, wohlbehütetes Kind, Einzelkind, sehr verwöhnt. Und meine Mutter ist von heute auf morgen halt sehr krank geworden, sozusagen mit Realitätsverlust und ja, wie auch immer. Sie erkennt mich nicht als ihren Sohn und so von heute auf morgen.
0: Was?
5: Und
0: Du warst genau, 17 gerade.
5: Ja, das. Ja, da war ich gerade 17 und halt wohlbehütet aufgewachsen. Das ist halt genau das.
0: Was, du, wenn du sagst, das war sehr, sehr schnell gekommen. Also wie kam, da gab es keine Anzeichen, keine Sachen, wo du sagst, irgendwie, das hat sich da angedeutet. Da ist schon irgendwie, wo ich gemerkt habe, mit 14, 15, Mama verhält sich komisch. Gar nichts?
5: Also es kam schon was. Wir hatten Streit mit unserem Nachbarn.
0: Ja.
5: Irgendwie, wir haben in einem Mehrfamilienhaus gewohnt und der Nachbar hat halt, wir hatten halt Streit und dann hat meine Mutter halt gedacht, dass er über, also oben über unserer Wohnung war die Bühne, also der Abstellraum und dann hat sie damit angefangen, dass sie da Flecken gesehen hat und dann, dass der Nachbar anfängt uns zu vergiften und sowas. Also so hat es angefangen, aber da konnte ich mit 17 auch nicht sagen, was ist, konnte nur sagen, ja, da ist nichts. Also warum sollte der das machen? Das ist okay. So und dann ist es halt, ja.
0: Immer schlimmer geworden, okay.
5: Genau, immer schlimmer geworden und irgendwann, so sagt man, nach einem halben Jahr hat sie mich halt nicht mehr erkannt.
0: Sozusagen. Das finde ich halt wirklich.
5: Ja,
0: krass. Habe ich so noch nie gehört, sage ich dir ganz ehrlich. Also oft im Zusammenhang natürlich mit Alzheimer und so weiter, aber nie irgendwie mit Schizophrenie gehört in dem Zusammenhang. Krass.
5: Genau.
0: Jetzt bist du wie alt inzwischen, Dennis?
5: Jetzt bin ich 30.
0: 30 schon?
6: Echt? Okay.
5: 30,
0: genau. Du jünger. Ich bin auch Mitte 20, hätte ich dich geschätzt. Dennis, ich würde gerne wissen, wie, wenn du sagst, also gerade Dinge, die ich nicht ändern kann, finde ich super Beispiel übrigens, finde ich auch, ja, du redest da ungern drüber. Ne? Es ist nicht so, dass du selten drüber redest, sondern ungern.
5: Also sehr ungern und wenn man nachhakt, dann blocke ich meistens ab. Also ich bin verheiratet, zum Glück glücklich und so weiter. Und meine Frau kriegt halt ab und zu eine Nachricht von meiner Mutter, so wie, weil meine Frau war früher sehr dick und jetzt ist halt meine Mutter sehr dick geworden und jetzt schickt sie halt so immer Bilder von dicken Frauen und so. Also ja, ist halt sehr schwierig und das zeigt sie mir halt dann und dann ja verletzt mich das innerlich schon sehr. Meine Frau kann damit gut umgehen und so und dann will sie mit mir drüber reden und dann ja bin ich da halt, dann blocke ich dann ab und dann kann es auch sein, dass wenn sie öfters nachfragt, dass ich dann wütend werde sozusagen.
0: Aber
5: weil ich einfach nicht drüber reden möchte.
0: Ja, ich habe gar nicht nachgehakt vorhin, weil ich mir dachte, jetzt nochmal auf das Thema mit der Mama zuzugehen. Also ich habe heute noch Kontakt, ist es, um es mal kurz zu machen.
5: Also Kontakt habe ich keinen. Ich versuche es so gut wie möglich zu vermeiden, weil ja man kann halt, ich kann halt nichts machen. Es ist halt unmöglich, da irgendwie Hilfestellung zu leisten. Und bevor ich mein ganzes Leben wegschmeiße, obwohl meine Mutter immer gut zu mir war, also das ist halt dieses Problem. Ich kann jetzt darüber reden, weil ich habe mich halt auch überwunden, da mal anzurufen. Ich höre ewig zu. Und ja, ich mache das jetzt, aber wenn jetzt zum Beispiel meine Frau mich darauf anspricht, sie weiß schon, dass es eigentlich keinen Sinn ergibt.
0: Wo ist die gerade? Zu Hause oder wo ist sie bei dir?
5: Die ist gerade zu Hause, genau. Zu Hause. Und ich bin gerade im Fahrzeug.
0: Und die ist relativ, die sagt irgendwie, die kommt damit aber gut klar. Also da muss ich mir keine Sorgen machen. Klar, aber deine Frau, lass mich jetzt nicht also falsch liegen, aber wenn ich das jetzt richtig verstehe, deine Frau hat deine Mom nie anders kennengelernt. Die kennt die wahrscheinlich nur so, ne? Du kennst deine Mom noch aus einer Zeit, wo die Mom gesund war, wo sie nicht belastet war durch eine Krankheit.
5: Also sie kennt sie, wir waren in der Jugend schon mal zusammen und hatten dann 4 Jahre keinen Kontakt.
0: Okay.
5: Aber sie war damals schon so ein bisschen böse zu ihr immer, so was auf ihr Gewicht halt zurückgeht und so. Also da war, meine Mutter war eine gute Mutter, aber sie wollte halt nicht, dass ihr Sohn eine Frau hat, die stark übergewichtig ist. Und meine Frau hat halt dann den Schritt gewagt und hat 80 Kilo abgenommen und sieht jetzt halt top aus, ne?
0: Okay.
5: Also.
0: Und warum macht deine Mom das dann? Ich glaube, die Frage müssen wir uns gar nicht stellen, weil ich glaube, da hat keiner eine Antwort drauf. Das hat einfach was mit.
5: Das kommt aus ihrer Kindheit. Also sie ist halt in Rumänien geboren und war halt in dieser, wie soll man sagen, Ceausescu-Zeiten halt. Und da war es halt sehr schwierig, im Kommunismus überhaupt irgendwas zu kriegen. Und sie hatte halt nie das, was andere hatten. Und dann wurde, sie wurde halt auch immer aufgezogen wegen ihrer Nase und so. Und jetzt denke ich mal, dass sie das halt überträgt auf.
0: Trotzdem würdest du aber nie so weit gehen zu sagen, ich blocke meine Mutter. Nein.
5: Also ich habe mit dir nichts zu tun, aber zu blocken nicht, weil wenn dann wirklich jetzt der größte Notfall ist oder irgendwas ist, dann bin ich trotzdem für sie da. Auch wenn sie dann sagt, ich bin irgendein Mafia-Boss oder so. Solch in so eine Richtung geht das halt.
0: Krass,
5: ne?
0: Okay. Es klingt irgendwie so aber ja, ja, man könnte drüber lachen, schmunzeln, aber trotzdem ist es halt, es ist eigentlich krass traurig, so dass es so ist. Das ist ja auch eine Art und Weise, wie du damit gerade selber umgehst. Ne? Du ziehst es dann ja manchmal auch so in dieses... Ja, dass man da irgendwie, weil man ja gar nicht weiß, wie soll man mit sowas eigentlich umgehen. Das ist ja wirklich auch eine Herausforderung, sage ich dir. Was ich, ja, mich eigentlich vorhin schon gefragt habe, aber ich glaube, die Antwort hast du mir gerade schon gegeben, ist, dass man sich selbst irgendwie sagt so, hey, Mom ist, die hat halt einfach wirklich, die hat eine psychische Erkrankung, die, für die sie vielleicht nichts kann und für die ich mir auch selber nicht die Schuld geben muss oder wo ich vielleicht auch nicht immer alles so ernst nehmen sollte, was da kommt oder es persönlich nehmen sollte, sondern vielleicht eher so ein bisschen, ja. Aber du hast ja gerade mehr oder weniger schon die Antwort selbst darauf gegeben, oder wie denkst du darüber?
5: Ja, also ich muss sagen, das war ja nicht von Anfang an so. Am Anfang ist ja eine Welt zusammengebrochen, aber später, also ich habe das mit mir selber immer ausgemacht. Also ich habe nie darüber mit irgendjemandem geredet, weil ich kann es nicht ändern. Ich kann nichts tun, egal ob ich jetzt darüber rede oder nicht. Es ändert die Situation nicht.
0: Nicht nur das Ändern, sondern auch dieses nicht jemandem die Schuld zu geben, weißt du, dafür. Sondern vielleicht so ein Stück weit dann diese Situation zu akzeptieren und Verständnis zu zeigen, dass es nun mal so ist.
5: Genau, ja.
0: Aber ich verstehe auch, dass du diesen Gedanken halt hast, das war aber mal anders. Und dass man das irgendwie manchmal nicht so richtig wahrhaben will. Dass man es manchmal vielleicht auch so, ja, nicht wahrhaben will, nicht akzeptieren will, dass es so jetzt ist, wie es ist.
5: Ja, man versucht halt immer wieder was zu tun.
0: Ja.
5: Aber es ist halt, also am Anfang habe ich mir Vorwürfe gemacht, habe ich nicht genug getan. Aber das Voranschreiten der Krankheit habe ich gemerkt, egal was ich getan habe, es wird von alleine schlimmer. Hm. Also man kann dagegen nichts tun. Auch medikamentös ist das unmöglich. Und vor allem ihr überhaupt Medikamente zu geben, ist auch unmöglich. Also von dem her, ja.
0: Ja, also dafür, dass du sagst, dass du ungern über Dinge sprichst, die man nicht ändern kann, finde ich es stark von dir, dass du dich doch erbarmt hast, mit mir darüber zu sprechen. Ich hätte ganz gerne noch eine Frage, die ich mir zum Beginn gestellt habe, als du nämlich gesagt hast, schlimme Ereignisse, du hast es dann schnell auf dich selbst bezogen. Was mich noch interessieren würde, ist, geht es auch in die gleiche Richtung, dass du dich ungern über Dinge unterhältst oder über Dinge sprichst, die jetzt nicht zwangsläufig mit dir persönlich zu tun haben, sondern, weiß ich nicht, du liest halt gerade irgendwie, ja, da ist schon wieder, sind schon wieder, weiß ich nicht, zwei Busse zusammengekracht oder irgendwelche schlimmen Nachrichten und so weiter. Sind das auch Dinge, wo du sagst, habe ich keinen Bock drüber zu reden, weil kann ich nicht ändern, ist halt so, muss man so hinnehmen? Oder sind das Sachen, wo du sagst, nee, da triggert es mich nicht so sehr?
5: Also ich muss sagen, es sind nur Dinge, die mich selber beschäftigen und mich selber emotional mitnehmen. Also so andere Dinge oder öffentliche Dinge oder Dinge, die mir Leute erzählen, das macht mir nichts aus und da höre ich auch gerne zu.
0: Weltgeschehen auch nicht. Also aber das Weltgeschehen generell.
5: Also
0: nein,
5: das genau, nicht. Das macht mir gar nichts aus. Also nur wenn es mich selber betrifft. Ich hatte jetzt ein Beispiel, ist mir nicht passiert, aber würde ich jetzt mein Auto kaputt fahren, dann würde ich danach nicht wollen, dass mich darüber anspricht, weil es mich selber emotional wahrscheinlich dann mir nicht gut tut, also nicht gut tun würde. Ich mache das dann mit mir selber aus und dann ist es auch gut.
0: klar.
5: Und es ist halt schwierig, manchmal für andere zu verstehen. Also meine Frau hat am Anfang immer gesagt, ja, warum redest du denn nicht darüber? Vielleicht, du kannst es nicht ändern, aber vielleicht hilft es dir. Aber ich weiß selber, dass es mir nicht hilft, dass es mir lieber hilft, nicht darüber zu reden. Es ist komisch, ich kann es nicht erklären.
0: Also ich kenne eine Person, die kenne ich sehr gut, die ist, wenn da irgendwas Blödes passiert ist, dann darfst du das nicht an dem Tag ansprechen. Du kannst das vielleicht mal 2-3 Tage später ansprechen, aber wenn du es an dem Tag ansprichst, dann ist ganz gefährlich.
5: Ja, das sehe ich genauso.
0: Da muss erstmal ein bisschen Zeit vergehen und so weiter, weil man sich ja selbst, also ne, die Person ärgert sich selbst über die Sache, und wenn du dann nochmal irgendwie sagst, oh mein Gott, wie schlimm, dann macht es nichts besser. Dann machst du es eigentlich noch schlimmer. Deswegen erstmal in Ruhe lassen. Erstmal in Ruhe lassen und dann ganz vorsichtig mal sagen, so, sag mal hier, was ist denn eigentlich draus geworden? Ja.
5: Aber es passiert auch meistens nichts. Also wenn mich jemand drauf anspricht, ich blocke dann halt ab oder sag dann halt, ich kann nicht, ich möchte nicht drüber reden. Ich sag dann immer, ich möchte nicht, und dann fragen die Leute, warum und so weiter. Und das ist halt das, was mich echt Emotionen und Kraft kostet im Moment, aber im Endeffekt tut es mir trotzdem gut, dass jemand nachgefragt hat. Also das ist was anderes, aber ich rede trotzdem nicht drüber.
0: Ja.
5: Also das ist schon, ich kann das schon differenzieren auf jeden Fall, ja.
0: Sehr schön. Dennis, dann dir und deiner Frau. Alles Gute. Ich wünsche euch einen schönen Abend.
5: Ich danke dir.
0: Alles Gute, mach's gut.
5: Den wünsche ich auch. Danke.
0: Bis dann, ciao. So, anrufen dürft ihr vom Handy und vom Festnetz. Thema heute Abend, worüber sprichst du viel zu selten? Das ist die Nummer zu mir ins Studio. Jetzt wollte ich gerade weitergehen, hat die Person schon wieder aufgelegt. Okay, dann habt ihr jetzt 3 Leitungen gerade frei. Und in der Zwischenzeit gebe ich euch mal ein kleines Update, was online passiert ist. Es gab wieder viele Fragen. Frage Nummer 1 online war, worüber sprichst du am seltensten? Und da gab es 4 Antwortmöglichkeiten. Die eigenen Gefühle, Stress und Überlastung, Geld und Finanzen oder vielleicht Partner- und Familienkonflikte. Ich weiß, es gibt noch andere Bereiche, aber ich wollte einfach mal, glaube ich, so die 4 größten mal nennen und bin mal gespannt, wie die Community entschieden hat. Also, das Update folgt jetzt. Partner- und Familienkonflikte bespreche ich viel zu selten, sagen 12%. Über Geld und Finanzen spreche ich viel zu selten, sagen 18%. Über Stress und Überlastung spreche ich viel zu selten, sagen ebenfalls 18%. Und über die eigenen Gefühle spreche ich viel zu selten, sagen 52%. Wow. 2. Frage. Was hält dich denn am meisten zurück, darüber zu sprechen? Hier gab es auch wieder 4 Antwortmöglichkeiten, nämlich ich habe Angst vor Bewertung, ich finde keine Zeit, darüber zu sprechen, oder niemand fragt mich, also zwinge ich mich quasi niemandem auf. Oder ich will einfach niemanden belasten, deswegen rede ich nicht darüber. Und hier kommt das Ergebnis von euch. Ich habe und finde einfach keine Zeit, um über die Dinge zu sprechen, die mich belasten, sagen 8%. Dann ich habe Angst vor Bewertung, sagen 27%. Ne? Also manchmal sind das auch echt blöde Sprüche, die man dann in dem Moment zu hören bekommt. Ne? Und manche können auch, manchmal ist es aber auch die Angst davor, dass man einen Spruch bekommt, der einen verletzen könnte, der aber gar nicht kommt. Und trotzdem hat man Angst davor, ihn gesagt zu bekommen. Wie gesagt, Angst vor Bewertung 27, dann, weil niemand einfach gefragt hat, deswegen spreche ich nicht drüber, sagen 31%. Und ich will niemanden belasten, Top-Antwort mit 35%. Die nächste Frage online war, wer hört dir aktuell wirklich zu? Hätte man fast schon ein Thema draus machen können für die Night Lounge. Aber hier kommt die Antwort von euch aus der Community. Ihr dürftet einfach ganz frei schreiben, wer euch aktuell zuhört. Meine beste Freundin, meine Partnerin, meine Stiefmutter, Freunde von mir. Keiner, weil es einfach keinen interessiert. Niemand. Da ich immer missverstanden werde und auch wurde, und es immer auch gegen mich verwendet wird, wenn ich was erzähle. Dann schreibt jemand, habe das Gefühl, dass mir so richtig wirklich niemand zuhört. Und darum spreche ich auch nicht darüber. Dann schreibt jemand, meine Mutter und auch meine Freundin, die beste Freundin, keiner, ChatGPT. Wow. Ja, aber das wird wirklich häufiger in letzter Zeit genutzt. Ich finde es stark, dass das jemand hier als Antwort genannt hat. Oh, ist gerade ein bisschen laut, ne? Hier ist gerade vorm Fenster ist gerade ein Auto gestartet. Naja, ich mache das Fenster gleich zu. So, dann sagt jemand, meine Haustiere, die hören mir wirklich zu. Ah, das kann manchmal auch Therapie sein. Die geben einem so viel Liebe, sage ich euch. Und ja, manchmal rede ich mir auch ein, die wissen ganz genau und die verstehen ganz genau, was ich gesagt habe. Aber wisst ihr, vielleicht verstehen sie nicht, was man gesagt hat, aber sie fühlen manchmal einfach, was man selber fühlt oder was man durchmacht. Also mein Hund, kann ich wirklich bestätigen, der merkt sofort, wenn es mir nicht gut geht. Das ist faszinierend. Auch wenn der zwei Zimmer weiter ist. Wenn er merkt irgendwie, der Daniel ist traurig, dann kommt er plötzlich. Aber so richtig nah, so extrem nah. So wie er normalerweise liegt er sich irgendwie so, weiß ich nicht, ein bisschen weiter weg irgendwo oder in seinen Korb, aber da merkt das dann wirklich. So, ansonsten, das war es, glaube ich. Das waren die meisten Antworten, die ich vorgelesen habe. Vielen Dank an dieser Stelle. Und wir haben noch ein paar Mails bekommen. Die will ich euch auch nicht vorenthalten. Was haben wir denn bekommen? Muss man gerade gucken. Okay, das ist zu lang. Zu lang. Das ist hier okay. So, Patrick hat geschrieben aus Berlin. Über Gefühle reden finde ich wahnsinnig schwierig. Ich habe erst mal gemerkt, wenn ich mit meinem Freund, mit meinen Jungs gesprochen habe, dass ich nicht der Einzige bin, der dazu keinen Zugang findet. Es hilft stattdessen, wenn wir zum Beispiel in der Gruppe dann etwas tun, zum Beispiel dabei rumlaufen oder wenn wir zum Beispiel im Gym sind, dabei trainieren. Es hilft mir vor allem, mit den Jungs darüber zu sprechen, wenn man sich dabei nicht anschaut. Also über Gefühle zu reden und dabei in die Augen zu gucken, geht gar nicht. Okay. Und er schreibt noch, seitdem kann ich meinem Bruder zum Beispiel auch eher sagen, wenn ich mal traurig bin, statt immer genervt zu reagieren. Fühlt sich ungewohnt an, aber es ist wahnsinnig befreiend. Dann hat uns geschrieben Nina aus Stuttgart. Meine Oma wird fragil und ich habe wahnsinnige Angst, Daniel, das anzusprechen, weil dann alles plötzlich real wird. Also real wird. Wo ist jetzt der Satz da? Als Familie vermeiden wir immer wieder das Thema. Letzte Woche habe ich meine Mutter gefragt, was macht dir eigentlich am meisten Sorgen? Wir haben dann gemeinsam einfach ja Aufgaben verteilt. Das Reden hat uns etwas ruhiger gemacht. Nicht die Lösung, aber es war erstmal ein Anfang für alles. Vielleicht bräuchten wir einfach öfter mal diese Gespräche. Okay. Leon hat uns geschrieben, nicht woher er kommt, aber er schreibt, guten Abend, ich rede sehr selten über Einsamkeit, aber sie ist definitiv da und das, obwohl ich viele, viele Leute kenne. Ich bin 23 und abends ist es für mich persönlich am schlimmsten. Ein Kumpel hat mal vorgeschlagen, einfach so einen festen Termin zu setzen, wo wir immer wieder was machen, telefonieren oder trainieren oder treffen. Egal, Struktur hilft, aber ehrlich mal, das immer wieder einzuhalten, fühlt sich irgendwie auch falsch an. Trotzdem über dieses Tabu einfach mal zu sprechen, das allein gibt schon viel, viel Kraft und Hoffnung. Ist verrückt, ne? Also Leon 23 fühlt sich einsam. Das ist nicht ein Gefühl, das nur Ältere oder nur, weiß ich nicht, Erwachsene, das kann auch sehr junge Menschen, gerade die jungen Leute auch betreffen. Sophia aus Hamburg hat geschrieben, hey, worüber rede ich viel zu selten? Naja, ich wünsche mir in Freundschaften früher, stopp, das verletzt mich, zu sagen. Stattdessen habe ich Dinge immer sehr oft weggelächelt und mich dann einfach leise und still zurückgezogen. Oh, du hättest anrufen müssen. Das finde ich sehr, sehr treffend, was du gerade sagst. Was wir heute ja auch so ansatzweise schon gehört haben. Neulich habe ich geübt mit sogenannten Ich-Botschaften. Das hört man ja in letzter Zeit immer wieder. Und trotzdem muss ich sagen, die Reaktion ist sehr unterschiedlich. Man fängt dann an, zum Beispiel zu sagen, ich fühle mich gerade nicht gut, wenn du das sagst. Ich fühle mich gerade verletzt. Die Reaktion, wie gesagt, sehr unterschiedlich. Es ist aber ein Lernprozess. Aber die Beziehung fühlt sich wirklich etwas leichter an zu den Leuten, auch wenn ich einige Freundschaften beenden musste. Kann ich verstehen. Habe ich, glaube ich, letzte Woche mal eine Geschichte zu erzählt, dass ich das selbst erlebt habe. Und es ist eigentlich wirklich traurig, ne? Dass die Leute das manchmal gar nicht so, dass sie das plötzlich so persönlich nehmen, obwohl du ja von dir sprichst. Nicht von ihnen, du sprichst von dir selbst. Und dass da gar kein Verständnis kommt. Aber starke Botschaft auf jeden Fall. Ja, vielleicht kennt ihr das auch. Vielleicht habt ihr auch Dinge weggelächelt, euch zurückgezogen und einfach nicht mehr gesprochen. Darum geht's heute. Noch eine Nachricht vielleicht. Was haben wir hier? Mal gerade gucken. Nehmen wir doch mal die. Da hat uns Rebecca geschrieben und zwar: Hallo Daniel, ich merke, wie selten ich einfach ehrlich sage, wenn mir alles zu viel wird. Im Job laufe ich zurzeit auch auf Reserve, aber nach außen wirke ich immer wahnsinnig gut organisiert. Ich weiß ehrlich gesagt auch nicht, wie ich das mache. Zu Hause will ich einfach nur stark sein für die Kids, doch innerlich fühle ich mich oft einsam zwischen Terminen und Erwartungen. Neulich habe ich einer Freundin beim Telefonieren gesagt, ich pack's gerade einfach nicht. Das tat irgendwo gut, weil sie einfach nur zugehört hat, ohne irgendwelche blöden Ratschläge zu verteilen. Ich wünsche mir einfach nur, dass wir vielleicht als Familie einfach regelmäßiger wieder Momente haben. Und ich wünsche mir mehr Ehrlichkeit, ohne Bewertung. Fand ich cool. So, und dann schreibt sie noch gerade, dieses sich Zeit frei zu schaufeln ist wahnsinnig wichtig, was du vorhin angesprochen hast, und ich habe es hinbekommen, auch wenn ich es anfangs für unmöglich hielt. Wünsche deinem Anrufer auf jeden Fall viel Kraft dafür. Ist so, ne? Glaube ich auch. Man sieht, also ich kann das ja auch, dass man sagt, nee, ich weiß nicht, wo ich da Platz für mich als Energiequelle irgendwie freischaufeln soll. Aber es geht nicht anders. Man muss es machen. Ja. Stück für Stück. Auch wenn es nur erstmal 5 Minuten die Woche, 10 Minuten nächste Woche und so weiter. Kleine Etappen. So, wir haben in der nächsten Leitung. Erstmal vielen Dank für die ganzen Mails. Ich habe jetzt nicht wieder geschafft, alle vorzulesen, aber ihr merkt ja, es ist sehr, sehr viel. Die Nummer zu mir ins Studio, wir reden weiter. Und wen haben wir dran? Da muss ich mal gerade gucken. Jemand mit der 4-0. Hallo, wer unterwegs? Hallo? Wer ist da?
6: Hallo?
0: Ja, wer ist da?
6: Der Markus, hi.
0: Markus, woher bist du?
6: Ich bin auf dem Weg von Frankreich zurück nach Hause. Ich war mit den Pferden unterwegs.
0: Was warst du unterwegs mit?
6: Mit Pferden.
0: Mit Pferden? Ach so, Markus, wo ist denn zu Hause für dich? In welcher Ecke?
6: Baden-Württemberg.
0: Ecke Baden-Württemberg. Mannheim, Karlsruhe.
6: Ja, eher Baden-Baden.
0: Eher Baden-Baden. Ach, schöne Ecke. Markus, freue mich, dass du da bist. Jetzt höre ich dich ein bisschen besser. Es war gerade nämlich ziemlich laut bei dir im Hintergrund. Jetzt ist es ein bisschen besser geworden. Ja. Kannst du noch was optimieren oder sagst du, nee, anders geht nicht?
6: Nee, ich bin, das ist halt Autobahn, ne?
0: Ist
6: halt
0: Autobahn.
6: Dann, kannst du nicht so viel optimieren.
0: Dann fahr ein bisschen ruiger oder ein bisschen langsamer, ein bisschen nur für die nächsten Minuten, damit wir dich besser hören. Markus, du rufst ja auch zu dem Thema an. Hast du dich irgendwo bei den Nachrichten, die ich gerade vorgelesen habe, wiedergefunden oder bei den Anrufern vorher, oder sagst du, ich verstehe die alle nicht, was die für Probleme haben? Erzähl.
6: Doch, das gibt ja im Grunde genommen hast du viele Themen, über die zu wenig gesprochen wird und über die man dann sich auch selber viel zu wenig äußert. Und im Grunde genommen kannst du die ganze emotionale Schiene hoch und runter fahren. Ich habe mir jetzt mal ein Thema ausgesucht, was auch sehr tabuisiert ist. Das ist die sexuelle Ausrichtung.
0: Okay, spannend.
6: Sehr spannend.
0: Ja, ich frage nur gerade,

0: das kannst du ja nennen, wie du möchtest. Wir amüsieren uns.
1: Gut, aber dafür gibt's doch eine riesengroße Szene. Verstehe ich nicht, warum du sagst, da findet man niemanden. Da gibt doch super viele Paare, die ähnlich offen sexuell sich da austoben. Also verstehe ja nicht, warum du sagst, da gibt es zu wenig, worüber mit dem man drüber reden kann. Oder meinst du jetzt gerade, das eigene Umfeld ist jetzt vielleicht nicht dafür geeignet, darüber zu reden?
0: Genau, ja, nicht nur das eigene Umfeld, ich meine auch allgemein, diese Community selber, die kommunizieren untereinander und die haben durchweg alle dieselben Probleme. Und es ist immer wieder erstaunlich, wie Menschen eigentlich dazu gekommen sind. Das sind also deine Nachbarn, das ist dann der Lehrer, der Pfarrer, der Banker, das ist egal, welcher Berufssparte, aus welcher gesellschaftlichen Schicht die kommen. Es gibt sie halt einfach in allen Schichten.
1: Ja.
0: Und die Menschen, das ist also wunderbar, mit denen kann man sich hervorragend unterhalten, weil mitunter merkt man, das ist so eine Art Befreiung, dass wir endlich mal dieses Thema diskutieren können oder mal darüber reden können. Ne? Das ist genauso, wenn du eines Tages an dir feststellst, dass du wahnsinnig gerne Lakritz isst oder Kaugummi futterst in einer Tour oder ständig oder du läufst nur mit einer Socke rum. Hm. Ja? Das ist halt einfach ein Thema, das finden wir alle gar nicht so schlimm, sich einfach nur dazu zu bekennen.
1: Mhm.
0: Ehrlicher umgehen wie andere, einfach auch mal wieder fremde Haut anzufassen.
1: Ja, aber da hast du natürlich, ich verstehe jetzt auch, warum du sagst, es ist schwierig, da mit anderen darüber zu sprechen. Wobei ich mir natürlich auch die Frage stelle, was würde mich jetzt dazu überhaupt bewegen, mit meinen besten Freunden oder mit Nachbarn oder mit anderen Menschen darüber zu sprechen? Frage ich mich jetzt gerade, weil in vielen Köpfen ist ja immer noch, und das ist ja immer noch dominant in unserer Gesellschaft, diese monogame Beziehung, ne? Das ist ja gewünscht. Und wenn du dann natürlich sagst, ja, nee, ich mit meiner Frau, wir machen das anders, wir haben auch mal woanders, dann ist für viele so, dass diese Vorstellung von ihrem Ideal einfach, ja, die sehen das nicht so locker. Und wenn du dann sagst, ja, aber man kann aber lieben und trotzdem, da gerätst du ja immer wieder. Die haben dann auch schnell das Gefühl, du willst denen dann was aufzwingen oder sie zu überreden, mal was auszuprobieren. Und ja.
0: Genau,
1: verstehe
0: das ist
1: schon.
0: So der allgemeine, genau, so wie du das gerade sagtest, so der allgemeine Konsens.
1: Ja.
0: In der Tiefe ist es aber so, da würde ich meinen kleinen Puppes für verwenden. Wir gehen jetzt einfach mal von der Altersstruktur der Jugend raus und wir gehen jetzt einfach mal in den Bereich ab 40, in die 60er, über 60.
1: Okay.
0: Dass Menschen einfach, da wette ich für 8 von 10 Leuten würden gerne mal ausprobieren, mit anderen Menschen Sex zu haben. Die bekennen sich nur nicht dazu. Wenn du jetzt mal unabhängig voneinander die Frau befragst, würde die zu dir sagen, klar, würde ich vielleicht mal ausprobieren. Fragst du den Mann, dann sagt er dasselbe. Und fragst du sie als Paar, wird keiner von den beiden das zugeben. Und das ist halt einfach für mich dann immer diese große Kluft, wo ich sage, Kommunikation ist doch eigentlich das Größte in einer Beziehung, eigentlich das größte Gut, was man hat. Und warum können diese Paare untereinander nicht ehrlich sein? Gut, das ist ein Thema, das ist so ein kleiner Ritt auf der Rasierklinge, gar keine Frage. Damit kann man auch ein bisschen was in der Beziehung kaputt machen. Und das ist immer wieder phänomenal, wie sich dann Mann und Frau tatsächlich dann irgendwann dazu gekriegt haben. Hm. Und das geben halt die Geschichten her, wenn wir uns halt einfach in dieser Community mit anderen Menschen unterhalten, wie das alles dann dazu überhaupt gekommen ist, wie lange die Frau Angst hatte, den Mann drauf anzusprechen oder umgekehrt, ne? Wir reden jetzt nicht von diesen Hardcore-Swingern, die hier nackig...
1: Nein, ich weiß schon, was du meinst.
0: Wir reden tatsächlich über Genussmenschen, ne, die da kein Problem mit haben.
1: Ich weiß, aber das, was du gerade, ich würde noch nicht mal sagen, dass das nur 40- bis 60-Jährige, wo die plötzlich so offen sich darüber Gedanken machen. Das hörst du auch bei jungen Leuten, dass sie dann irgendwie so, die sind wahnsinnig so in diesem, nein, sie darf nicht mit anderen und ich mache das auch nicht und so weiter. Aber so unter, ja, wenn dann so die Jungs unter Jungs reden und die Mädels unter Mädels, da wird dann schon mal gesagt, den finde ich gut oder den finde ich nicht gut und so weiter, weißt du? Also da wird dann schon. Deswegen, dieses Thema ehrlich zu sagen, was man manchmal denkt, ich habe das ja schon so oft hier gesagt, auch letzte Woche, glaube ich, viele Freundschaften, viele Beziehungen wären sofort vorbei, wenn man wirklich immer das, was man denkt, sagen würde.
0: Definitiv. Weißt du, was am meisten nervt mich? Wenn du selber so ein offener Mensch bist und du merkst einfach um dich herum diese ganze Heuchelei.
1: Ja, aber ist es Heuchelei

0: Oder ist es vielleicht einfach nur, man, erstens kennt man es nicht, zweitens hat man es auch irgendwie so gesellschaftlich vorgelebt bekommen.
1: Vor der Ehrlichkeit.
0: Es ist Angst, spielt vielleicht auch eine Rolle, ja.
1: Ja.
0: Aber es ist auch irgendwie.
1: Weil man gar nicht weiß, in welche Richtung das bewegen kann, ne?
0: Ja. Ein Thema, über das man immer wieder diskutieren kann, woher kommt das eigentlich? Woher kommt dieser Ansatz, dass das monogame Modell das einzig Richtige ist und das Einzige, was glücklich macht und so weiter? Und da gibt es viele Aspekte. Da spielt natürlich die Kultur, der Zeitgeist, Religion, also vieles spielt da eine große Rolle. Und manche wollen da fest dran glauben und festhalten. Andere probieren mal was anderes aus. Es muss ja, du sagst ja selber, die Gefahr, es ist schon ein kleines bisschen Gefahr da, dass es in die Hose geht und dass es dann plötzlich vorbei ist, weil man dann doch mit der Realität nicht klarkommt.
1: Ganz klar. Guck mal, wie viele Männer sich zu Frauen umoperieren lassen oder umgekehrt, wie lange die mit sich gekämpft haben, ne? Weil die Gesellschaft vorgibt, wenn du als Mann geboren, musst du als Mann leben. Hm. Oder wenn du als Frau geboren, wirst du als Frau auch leben. Hm. Ja, und die fühlen sich aber nicht wohl in ihrer Haut.
0: Ja.
1: Und ich fühle mich nicht wohl in meiner Haut, wenn ich Menschen um mich rum habe, die gerne anders machen würden, aber sich selber was vorlügen. Ich habe auch lange gebraucht, um mich dazu zu bekennen, ne? Hm. Um erstmal den Wandel in mir festzustellen, oh, was passiert da gerade, hallihallo, ne? Und mit einer jetzigen Partnerin ist das so easy, weil halt einfach Kommunikation bei uns ein Riesenthema ist, ne? Und Vertrauen.
0: Ich find's gut, Markus, darüber mal offen zu sprechen. Wir haben das zwar in der Vergangenheit immer wieder mal aus unterschiedlichen, aber vielleicht machen wir das nochmal aus der Perspektive. Erlaub mir bitte noch ein, zwei Fragen, die definitiv von den meisten, glaube ich, immer in diesem Moment kommen. Nicht Fragen, aber vielleicht auch Aussagen. Sowas wie, Markus, wenn du deine Frau wirklich lieben würdest, dann würdest du doch nicht das Bedürfnis haben, eine andere Frau anzufassen, zu berühren oder einen anderen Körper. Was entgegnest du solchen Kommentaren? Ich würde es gerne mal wissen, was da so käme von dir.
1: Ganz klar, das ist ja immer der Klassiker. Das ist ja das, was immer gefragt wird.
0: Deswegen sage ich es ja. Ich will trotzdem, ausgesprochen wurde, damit die Leute wissen, wie du darauf reagierst.
1: Ganz klar, also im Vergleich kannst du dazu sagen, ich kann nicht jeden Tag Schnitzel oder Erbsensuppe essen. Ich möchte auch mal was anderes haben. Ne? Aber die Beziehung, die ist auf Liebe aufgebaut. Und das, was wir im Leben her machen, das ist eine reine Gefühlsgeschichte, zu der viel Sympathie gehört und mehr auch nicht. Da ist keine Liebe dazu.
0: Okay, und dann kommt die Aussage, okay, aber wenn du sie wirklich lieben würdest, hättest du doch gar nicht das Bedürfnis, eine andere Frau anzufassen, zu küssen, mit der Sex zu haben.
1: Ja, wenn ich Veganer bin, habe ich auch manchmal Lust auf einen Schnitzel. Okay. Und das geben die nur nicht zu. Das ist ja, es ist ja nicht beweisbar.
0: Das heißt, und okay, wenn dann das Argument käme, okay, dann bist du einfach mit deiner Frau nicht mehr glücklich und zufrieden, dann ist einfach zwischen euch, dann passt das nicht mehr, wenn du keine Lust mehr hast, mit ihr zu schlafen. Was ist dann das Argument?
1: Genau andersrum. Wir sind glücklicher wie alle anderen, weil den Sex, den wir beide zusammen haben, den kann uns gar kein anderer geben. Da geht es auch nicht um die Qualität, da geht es wirklich nur ums Gefühl. Das geht auch nicht um besondere Stellungen, um besonders lange, besonders kurz oder so. Das hat damit überhaupt gar nichts zu tun.
0: Das heißt, der Sex zwischen euch beiden als Paar ist immer noch etwas Besonderes, was du niemals vergleichen würdest mit okay. Aber kann das auch sein? Fällt mir jetzt gerade noch ein, ich wollte schon wieder weiter, aber ein Gedanke, der mir gerade kommt, das ist vielleicht, egal ob nur Mann- oder Frau-Perspektive, dass man manchmal auch so Angst davor hat, dass man schlechter ist?
1: Nein.
0: Nee?
1: Das ist ja genau die...
0: Aber das könnte durchaus ein Gedanke sein, dass man sagt so, was wenn meine Frau jetzt wirklich mit wem anders was hat und der ist ein viel besserer Liebhaber, der küsst besser, der berührt sie besser, es macht mehr Spaß. Du kannst nicht leugnen, dass es ja wirklich Unterschiede gibt zwischen Sexpartnern. Die sind ja nicht alle gleich. Es gibt welche, die sind besser, manche sind schlechter.
1: Ja, zum Glück auch. Darum machen wir es doch. Was glaubst du denn?
0: Ja, aber ist da nicht...
1: Was glaubst du denn, wenn du ein Double von mir hättest, dann wäre ja langweilig für die Frau.
0: Nee, aber also der Gedanke, stell mal vor, da kriegst du plötzlich von der Partnerin gesagt, ach ja, war okay. War okay für dich heute? Ja. Weißt du, ich fand, nee, das mit dem Typen gestern war irgendwie besser gewesen. Boah, ich weiß nicht, was für ein Knick das dann irgendwie dem Mann geben würde, in seinem Selbstbewusstsein, in seinem Ego so. Ein anderer Mann befriedigt meine Frau besser als ich.
1: Ja, bin ich komplett bei dir. Da drehe ich die ganze Geschichte jetzt mal um und sage, wenn ich meine Frau wirklich liebe, dann gönne ich ihr das noch. Wenn ich dann die Fähigkeit nicht mehr besitze oder diese Nähe ihr nicht mehr geben kann und das kann ein anderer machen, ja, dann wäre ich doch ein guter Mann, wenn ich es ihr dann gönnen würde.
0: Boah, du verlangst viel von den Männern. Dass sie so weit denken. Ja, kann, also das ist schon.
1: Da bin ich komplett bei dir, aber ich kann das.
0: Ja, okay. Und Markus, ich finde es interessant, auch wenn ich sagen muss, ich glaube, ich hätte auch zu knabbern an deinen Aussagen, aber trotzdem finde ich es wahnsinnig spannend, mir diese Fragen zu stellen und diese Perspektiven einzunehmen, weil ich mir dann denke, so krass, der Markus macht das ganz locker, aber ich glaube, ich würde in der Ecke hocken und weinen. So, aber jetzt ist genug. Markus, ich muss weiter. Schönen Abend dir erstmal. Alles Gute. Bis bald. Tschüss.
1: Bis dann. Ciao, ciao.
0: So, anrufen dürft ihr auch vom Handy, vom Festnetz. So, worüber sprichst du viel zu selten? Wen haben wir in der nächsten Leitung? Henning aus Bad Wünningen haben wir. Grüß dich, Henning.
2: Bad Wünnenberg.
0: Ach, beim Wünnenberg. Wieso sag ich denn mal Wünningen? Weißt du auch nicht.
2: Es gibt wahrscheinlich mehrere Orte davon.
0: Aus Bad Wünnenberg. So.
2: Ja, genau.
0: Frau Miller, welche Ecke ist das? Wo ist das? In welcher Gegend?
2: NRW.
0: NRW ist das. Okay.
2: Genau.
0: Henning, freue mich, dass du da bist. Ich muss dich jetzt fragen. Was sagst du zu deinem Vorredner? Sagst du, ja, sollten wir lockerer sehen? Oder sagst du, nee, kann ich nicht, kriege ich nicht hin?
2: Da gibt es so viel zu sagen, aber ich frage mich, wie man das auf den Punkt bringen soll. Also,
0: nur kurz. Ich will einfach nur wissen, ob du sagst, ja doch, ich sehe es genauso locker wie Markus, oder ob du sagst, ne, kriege ich nicht hin, so locker zu sehen.
2: Also das Ziel, sag ich mal, der durchschnittlichen Mediziner ist natürlich, möglichst gesund zu leben und gesund zu sterben. Ne? Die Gefahr dabei ist zum Beispiel, dass man sich trotz dieser Vielzahl an Verhütungsmethoden halt diverse Infektionen einfängt. Ne? Es sei denn, man nutzt halt Kondome und nur die, also die, wenn man ehrlich ist, die findet keiner wirklich geil, ne?
0: Ach so, du siehst es aus der gesundheitlichen Perspektive. Du sagst, ja, ich würde mich ja schon gerne von Bett zu Bett bewegen, aber ich habe da eher Angst, dass ich mir was einfange.
2: Ja, genau. Die Menschheit hat sich halt in dem Bereich sehr weit entwickelt. Man kann mittlerweile zum Beispiel Fortpflanzung von Sex trennen, aber nicht wirklich Sex von Infektionen. Also, es sei denn, man nimmt halt wirklich Kondome. Also selbst die sind nicht wirklich sicher. Also die Wahrscheinlichkeit ist größer, mit Kondomen sich irgendwelche Infektionen einzufangen, als dass eine Frau schwanger wird. Und der Bereich Wahrscheinlichkeitsrechnung, das ist sowieso ein Fachgebiet.
0: Ja, ja. Naja. Okay. Na gut, aber dann lass uns das abhaken. Das will ich jetzt gar nicht vertiefen, weil wir haben nicht mehr so viel Zeit. Ich möchte wissen, warum du angerufen hast.
2: Ja, also wegen dem, was ich gerade in der Hand halte. Also
0: das klang jetzt doppeldeutig, wenn man den Bezug zum Vorredner hat. Erzähl, was du.
2: Ja.
0: Was hast du?
2: Lass nicht mehr so viel Zeit. Ich versuche es auf den Punkt zu bringen. Also die Bibel der Neuzeit, ne, das Buch Gabor Steingart, das Ende der Normalität, Nachruf auf unser Leben, wie es bisher war.
0: Ah, okay.
2: Das erklärt eigentlich alles sehr gut.
0: Das Buch in der Hand, beruhigend.
2: Ja, genau. Das ist mal gerade, wie viele Seiten hat das? Was steht denn hier? Das hat irgendwie 168 Seiten oder was?
0: Das geht
2: 176.
0: Ach, das ist ja eine Mini-Lektüre. Okay. Ja. Gut. Und?
2: Ich glaube so, wenn das irgendwie so eine Pflichtlektüre wäre, so in der Schule oder so, dann würden sich viele Fragen von selbst erklären.
0: Warum? Was steht da drin?
2: Ja, so alle möglichen Sachen, so was den Zeitgeist so betrifft, so weltweit, ne? Aber gut, jetzt, Gabor Steingart ist ja Deutscher, ne? Er sieht das dann aus deutscher Sicht. Aber
0: wann ist es denn geschrieben worden? Von wann ist denn das Buch?
2: Das ist tatsächlich 2011 geschrieben worden, okay. Aber manche Sachen werden jetzt auch erst Realität.
0: Kannst du mal eine kleine Sache rauspicken, wo du sagst, so, das fand ich spannend und das wäre vielleicht für viele andere auch spannend?
2: Ja, wo du gerade über dieses Thema Sexualität gesprochen hattest, da schreibt er natürlich auch was drüber, ne? Zum Beispiel, das ist in Kapitel 7, Umzug in die U-Porn-Gesellschaft, so nennt er das.
0: Der was? Der Umzug in die U-Porn-Gesellschaft?
2: Ja, genau, Umzug in die U-Porn-Gesellschaft. Das, ja, das, er schreibt dazu Sachen, dass früher irgendwie unsere Großeltern bei der Fortpflanzung die Gardinen zugezogen hätten und heute sich Leute dabei filmen. So, also ich gebe das mit eigenen Worten wieder. Ne?
0: Naja, gut, also Pornografie gab es in der Hinsicht ja schon immer in irgendeiner Art und Weise. Ob das nun Pornos sind oder früher irgendwelche Schmuddelbildchen, Fotos oder noch früher Zeichnungen. Ja, je weiter du zurückgehst, gab es sogar Zeichnungen, die als Vorlage genutzt wurden. Das ist jetzt, und das schon sehr, sehr lange zurück.
2: Ach genau, hier steht sogar der Satz, unsere Großeltern zogen beim Geschlechtsakt noch die Vorhänge zu. Ihre Urenkel schalten Webkamera und Halogenscheinwerfer ein.
0: Das macht aber nicht jeder, Henning. Das ist pauschalisiert. Das ist ja Quatsch. Natürlich machen das manche und verdienen damit auch Geld und haben damit keine Sorge. Aber der Otto Normalverbraucher macht das ja nicht.
2: Ja, also ich merke schon, das ist übrigens, ich telefoniere ganz gerne mit dir, weil das erste Mal habe ich nämlich ganz in der Nähe von Kaiser, das ist jemand aus unserem Freundeskreis, der heißt mit Nachnamen auch Kaiser, wie du, geredet, und der hat gesunde Bauernschleuer, also der kann Sachen sehr gut erklären. Also ich finde, wenn man irgendwie ein Problem hat, dann kann man entweder zu einem Psychiater, der nimmt dann irgendwie 100 Euro die Stunde oder was und erklärt dann in 50 Minuten irgendwas, und er erklärt das so in 5 Minuten so mit gesunder Bauernschleuer.
0: Ja, trotzdem haben Psychiater ihre Berechtigung. Die haben auf jeden Fall Techniken, die weder ich habe, noch der beste Freund wahrscheinlich. Aber trotzdem ist es immer gut, mit den Leuten reden zu können, auch mit dem besten Freund.
2: Nein, ich will ja auch die modernste Wissenschaft der Welt, was sich hinter dem Gehirn abspielt, wo ja Freud mit angefangen hat, was er zu Lebzeiten nicht aufklären konnte, auch nicht schlecht reden. Das hat doch alles irgendwie so ein göttliches Schicksal. Du heißt Daniel Kaiser und er heißt, er ist kein Verbrecher, ne? Kann man ruhig sagen, Jens Kaiser, und super Freund von uns. Ne?
0: Henning, also um das Thema Pornografie nochmal kurz abzuschließen, da merke ich schon, es gibt eine Bewegung, die in die Gegenrichtung geht, weil, und das kommt überraschenderweise von vielen Männern, die halt sagen, dass sie da keinen Bock mehr drauf haben, dass sie sich davon, also das habe ich jetzt auf jeden Fall in letzter Zeit häufiger irgendwie mitbekommen, dass es da Diskussionen gab, wo Leute einfach sagen, ich will nicht mehr abhängig davon sein, ich will das nicht mehr konsumieren, weil ich merke, es zerstört meine eigene Libido, also meine eigene Lust, und dass sich dadurch auch der Sex mit der eigenen Partnerin irgendwie nicht mehr so schön anfühlt oder dass er, weißt du? Und da merkt man schon so eine Gegenbewegung. Ich bin mal gespannt, inwieweit, also ich glaube, Pornografie wird es immer geben. Daran glaube ich jetzt nicht, dass die verschwindet. Aber vielleicht, dass wir lernen, besser damit umzugehen. Weil der Zugriff, gebe ich dir vollkommen recht, ist heute leichter denn je. Das war früher nicht so einfach.
2: Ja, das ist, ich will es auch nicht verteufeln. Das ist, letztendlich muss jeder so seinen eigenen Weg zum Glück finden. Und aber das ist schon sehr spannend. Also ich bin kein Milliardär, dann würde ich mich dafür einsetzen, dass das Ende der Normalität irgendwie in der Schule so eine Pflichtlektüre wird, weil dann hätte ich wesentlich mehr Macht. Das ist mein größtes Ziel übrigens, Milliardär zu werden. Ich weiß nur leider nicht wie, außer amerikanische Lotterien ab und zu spielen, wo die Jackpots halt nach oben unbegrenzt sind. Aber vielleicht hilft das ja manchen weiter, was wir hier besprechen, oder?
0: Wer weiß. Gibt es dazu noch was zu sagen? Irgendwelche Gedanken, oder sagst du, dazu gibt es nichts mehr zu sagen? Weil du gesagt hast, das sind ja oft gesellschaftliche Tabuthemen, die da drin stehen.
2: Ja, weil, okay, vielleicht, genau, ja, den Gedanken hatte ich auch schon. Also ich meine, dieses Buch von Gabor Steinger heißt ja Das Ende der Normalität. Jeder Mensch hat aber so eine bestimmte Vorstellung, was Normalität ist.
0: Danke, und wenn man sich jetzt dass auch, du das auch so siehst.
2: Ja, genau. Und wenn man sich jetzt aber vor Augen hält, da kommt jemand und bringt so ein Buch raus und behauptet, dass es die Normalität gar nicht mehr gibt, das ist erschütternd. Also das, viele, die das lesen, glaube ich, die wissen danach erstmal nicht mehr, was ist überhaupt der Sinn des Lebens. Ne?
0: Wir können das gerne, wir hatten ja, glaube ich, ich glaube, wir hatten das mal als Thema, was ist normal? Und ich weiß gar nicht mehr, ob wir zu einem Ergebnis gekommen sind. Ich glaube, zum Ergebnis sind wir generell nicht gekommen, egal welches Thema wir hatten. Aber oftmals kriegst du dann zu hören, dass es einfach die Mehrheit ist. Die Mehrheit gibt vor, was normal ist.
2: Ja, genau, es fängt ja schon an mit dem der Klappentext. Ne? Ich weiß, es hat mal irgend so ein intelligenter Mann gesagt, don't judge a book by its Cover, ne? Nicht, dann sollst du nicht nach dem Klappentext bewerten, aber was bleibt, was kommt, was verschwindet für immer? Und dann schreibt er als ersten Satz zum Beispiel, früher war nicht alles besser, aber vieles verlässlicher.
0: Naja, und das musste man ja auch. Wenn du einen Termin vereinbart hast mit Freunden, hast gesagt, wir treffen uns um, weiß ich nicht, um 18 Uhr da an der und der Kreuzung und so weiter, dann war das so. Heute kriegst du per WhatsApp eine Minute vorher abgesagt.
2: Ja, und dann schreibt er, die Welt drehte sich, aber sie rotierte nicht ständig. Heute ist die Treue zur Automarke größer als die zum Ehepartner. Aus dem Beruf wurde ein Job, bei Kirche denkt niemand mehr an Enthaltsamkeit. Heute ist selbst das Wort Zukunft dabei, seinen guten Ruf zu ruinieren. Also es ist schon sehr cool, ja. Also, finde ich.
0: Ich finde es schön, wenn man irgendwann ein Buch hat, und das scheint ja ein spannendes Buch zu sein, das einen inspiriert zum Nachdenken bewegt. Man sollte aber immer noch mal selbst auch sich Gedanken machen und nicht immer sagen, ja, stimmt, weißt du, weil die Gefahr besteht auch sehr schnell.
2: Ja, ich will Steingart jetzt auch nicht vergöttern, aber er hat irgendwie vieles so, weiß ich nicht, was, ich habe mich mit vielen darüber unterhalten, viele haben so gesagt, oh, das spricht mir ja aus der Seele irgendwie so.
0: Ne? Ja, voll, natürlich, klar. Gerade wenn es um Veränderung geht, merken wir schnell, da wollen wir uns zu äußern und sagen, dass wir das nicht alles gut heißen.
2: Ja. Ja, es ist halt nicht so abstrakt wie von Marx zum Beispiel, was weiß ich, das Kapital und so, viel Traumtänzerei drin, da kann ich nichts mit anfangen. Also das ist halt sehr, sehr lebensnah, dieses Buch. Und aber vielleicht traut sich ja die Welt mehr darüber zu sprechen, was Normalität ist. Ne? Also man versucht es ja in Gesetze zu fassen, irgendwie in Normen und so, Dogmen. Und Normalität, glaube ich, ist ein schwieriges Thema. Was ist Normalität?
3: Ja, mache ich gerne. Habe ich mir notiert. Gucke ich mal, wann ich das letzte Mal drüber gesprochen habe. Und falls es sehr lange zurückliegt, dann machen wir das nochmal. Vielleicht morgen.
2: Ich höre das echt in. Das freut mich. Das heißt, dann habe ich damit zum Nachdenken angereist. Ich höre mir das echt gerne an, diese Sendung. Und vielleicht machst du das echt zum Thema und dann melden sich Leute dazu. Weil gerne. Ich glaube, auf irgendeine Art und Weise Normalität, ich weiß zwar nur, was das auf Deutsch und Englisch heißt, aber weltweit, glaube ich, hat jeder so eine gewisse Vorstellung davon, was er oder sie oder divers, ich glaube nur an zwei Geschlechter, aber egal, was der Mensch halt oder Menschheiten, wie Gabor Steingart schreibt, ne? Ja. Nein, die Menschheit, einigen wir uns darauf, was die Menschheit halt unter Normalität versteht. Da hat jeder, glaube ich, so seine Vorstellung. Ne?
0: Voll. Und danach schreiben wir beide ein Buch und wir nennen es Der Standard. Gibt's das schon? Nein. Weiß ich nicht. Falls nicht, finde ich einen Titel, finde ich gut. Der Standard.
2: So. Ja, und man kann ein Buch auch selten alleine schreiben. Da wirst du vielleicht irgendwie so ein, weiß ich nicht, so ein Neumund oder wie man das nennt, weiß ich nicht.
0: Und jedes Jahr bringen wir eine neue Version raus, der neue Standard. So, Henning, ich muss weiter. Ich wünsche einen schönen Abend. Alles Gute.
2: Danke, alles Gute, Daniel.
0: Tschüss. Vielleicht gibt es das Buch wirklich schon. Wir haben noch einen Anrufer, eine Anruferin, und zwar die Sarah. Und auch wenn ich nicht mehr so viel Zeit habe, ich möchte kurz wissen, was sie zu erzählen hat. Sarah, schönen guten Abend, hallo.
4: Ja, das ist ja schön, dass ich durchkomme. Das freut mich. Hallo, Daniel.
0: Hallo.
4: Bin ich zu laut eingestellt? Oder hörst du mich gut?
0: Nein,
4: soll ich alles leiser
0: gut.
4: Machen?
0: Nein, alles gut.
4: Alles gut?
0: Ja.
4: Okay. Ja, also vor lauter Sexgespräche weiß ich das Thema jetzt gerade gar nicht mehr.
0: Worüber sprichst du viel zu selten? Ging mir darum, zu erfahren, welchen Themen kommen zu kurz einfach in eurem Leben, über die ihr gerne mehr reden wollen würdet, aber ihr wisst vielleicht nicht, wieso, weshalb, warum das zu kurz kommt. Erzähl.
4: Das ist bei mir ein Thema, was ich eigentlich schon seit Kindheit an mit mir rumtrage, nicht darüber spreche und auch nicht weiß, was ich davon halten soll. Da wäre ich gern durchgekommen. Da war mal unlängst eine Sendung, was man lieber nicht erfahren hätte oder lieber nicht gesagt hätte, irgend sowas. Kannst du dich noch erinnern?
0: Ja.
4: Ja, genau. Und das hängt damit zusammen, dass ich über ein Thema, was ich als kleines Kind hat sich irgendwie nie wirklich jemand interessiert, was in mir vorgeht und was mich beschäftigt. Meine Mutter war krank und die anderen hat es nicht interessiert. Und worüber ich, was mich lange verfolgt und eigentlich immer noch, ich wehre mich zwar dagegen, aber es geht nicht. Es kommt immer wieder auf. Als ich 6 Jahre alt war, hat meine Mutter mir gesagt, mein Vater ist eigentlich gar nicht dein richtiger Vater. Und hat mir erzählt, wer das sein soll. Ich durfte aber nichts sagen. Und mein angeblicher Vater wusste das auch nicht. Und als ich nach dem Abitur wurde ich ja krank, so magersüchtig, kam in eine Magersuchtsklinik, war da ziemlich lange. Und da hatten die mir geraten, da wurde ja viel gemacht, Psychoanalyse, Therapie, Gruppentherapie und alles Mögliche. Ich sollte unbedingt versuchen, meinen richtigen Vater, ich wusste ja selber nicht, ist es so, ist es nicht so, aufzusuchen und ein Gespräch mit ihm zu führen. Und als ich mich stabil genug fühlte, weil ich war da, ich glaube, fast anderthalb Jahre in der Klinik, weil ich magersüchtig war. Ne? Mhm. Und dann bin ich mit dem Zug in die Schweiz gefahren, weil da hatte er gelebt. Er ist mittlerweile gestorben und war auch Arzt, Professor. Ich wusste die Adresse und bin da als Patientin hin.
3: Ich erinnere mich an die Geschichte. Ich erinnere mich an die Geschichte und ich frage mich jetzt aber gerade noch mal ganz kurz, ob das einen positiven oder negativen Ausgang hatte. Und ich meine, es war ein positiver Ausgang, oder?
4: Nee, gar nicht.
3: War nicht positiv, war negativ?
4: Ich bin dann ich mache schnell in der Praxis gewesen. Er hatte sich gewundert, warum ich in die Schweiz extra komme. Es gibt ja auch in Deutschland gute Ärzte. Und hat mich untersucht und alle möglichen Untersuchungen. Ist letztendlich zu dem Schluss gekommen, auch dass es psychosomatisch sein muss. Er würde mich aber gern seinem guten Freund, das ist ein Professor Stehelin, hieß der, ein ganz bekannter.
3: So, jetzt haben wir noch 20 Sekunden, Sarah. Ganz kurz.
4: Auf jeden Fall hat er dann gesagt, ach Gott, ja, ich erinnere mich. Ich habe dann irgendwann gesagt, in der Praxis, ich wollte eigentlich nur mal meinen Vater kennenlernen und Grüß Gott sagen und einfach nur mal kennenlernen. Und er hat sich total gefreut und hat mir auch geschrieben in die Magersuchtsklinik und so.
3: Und dann hat sie, glaube ich, irgendwann mal die neue Partnerin gesagt, dass da kein Kontakt mehr gewünscht ist. Sarah, danke dir für deinen Anruf. Die Geschichte hat sie mal erzählt. Müsst ihr euch mal die alte Folge anhören. Wir hören uns heute wieder ab 12 Uhr mit einer neuen Story und mit neuen Themen. Bis dahin, bleibt gesund. Tschüss.
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6: Ich bin Tanja Wagner. Europa erhöht den Druck auf FIFA-Präsident Gianni Infantino. Nach seinem krachend gescheiterten Investorendeal droht der Europäische Fußballverband mit rechtlichen Schritten. Als erster Nationalverband entzog Wales außerdem Infantino öffentlich seine Unterstützung. Im Osten der Niederlande ist unweit der deutschen Grenze in einem Waldgebiet ein Brand ausgebrochen. Auch westlich der griechischen Hauptstadt Athen lodern weiter mehrere große Wald- und Buschbrände. Auch im Nordwesten der USA haben Feuer große Schäden angerichtet.
7: Es sind die bekannten apokalyptischen Feuerinfernos des Spätsommers hier in den USA. Über 600 Häuser sind im Bundesstaat Washington schon zerstört. Anwohner flüchten in größter Eile. Drei große Feuer wüten in den Wäldern an der Grenze zu Kanada. So schlimm war die Waldbrandsaison in dieser normalerweise kühlen und regnerischen Region noch nie, sagt die Feuerwehr. Es sei die schlimmste Naturkatastrophe, die ihre Stadt Spokane jemals erlebt habe, sagt die Bürgermeisterin. Auch in Kanada toben noch über 800 Brände. Tina Eck, USA.
6: Der Widerstand gegen das geplante Ende der Rente mit 63 wächst. Die ostdeutschen Ministerpräsidenten, die gegen die Abschaffung sind, bekommen nun Unterstützung auch aus dem Saarland. Es gehe um den Respekt vor der Lebensleistung der Menschen, sagte Regierungschefin Rehlinger den Zeitungen der Funke Mediengruppe.
8: Wer jahrzehntelang gearbeitet hat, der verdient eine würdige Rente. Respekt, sagt Rehlinger, und will verhandeln. Nicht aus dem Osten kommt also nun Gegenwind für die schwarz-rote Bundesregierung. Die will zügig die Rentenreform durchziehen, als Gesamtpaket ohne Rosinen picken. Und genau das sei auch der richtige Weg, meint der Ministerpräsident aus Schleswig-Holstein. Aber die Debatte kocht nun hoch. Jetzt vor einigen wichtigen Landtagswahlen im Herbst. Claudia Wächter, Nachrichtenredaktion.
6: Bio-Lebensmittel sind weiterhin beliebt. Der Einzelhandel machte mit Bio-Produkten zwischen April und Juli einen Umsatz von 4,75 Milliarden Euro. Das teilte der Bund Ökologische Lebensmittelwirtschaft mit.
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9: Achtung auf der A5. Richtung Karlsruhe zwischen Rastplatz Rheinaue und Mülheim-Neuenburg liegen Gegenstände auf der Fahrbahn. Fahrt bitte vorsichtig. Auf der A8 von Stuttgart nach Karlsruhe ist zwischen Pforzheim Süd und Pforzheim Ost der rechte Fahrstreifen wegen Spurrinnen gesperrt. Geduld mitbringen. Die B44 zwischen Heinigstraße in Ludwigshafen und Kurt-Schumacher-Brücke in Mannheim ist wegen einer Baustelle voll gesperrt. Umleitung über die B37 Richtung Ludwigshafen. Gute Fahrt!